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1: Guten Tag, liebe Hörerinnen und Hörer. Herzlich willkommen zur Sonntagsausgabe unseres Magazins Die Slowakei hautnah. Auch heute laden wir Sie wieder zum Hörerecho und zu jeder Menge Musik ein. Im Studio begrüßen Sie dazu Tonmeisterin Eva Medelska und Redakteurin Kerstin Jakubik und wünschen Ihnen zu unserem Programm angenehme Unterhaltung.
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1: Unser Hörerbriefkasten hat uns auch diese Woche wieder viel Freude bereitet, wofür wir uns einleitend bei all unseren Hörern herzlichst bedanken wollen. Geschrieben hatte uns, wie zum Beginn jedes Monats, unser treuer Hörer Juan Carlos Perez Montero.
2: Liebe Freunde, herzliche Grüße aus Valladolid. Ich hoffe, es geht euch allen gut und im Sender läuft alles reibungslos. Wie jeden Monat schreibe ich euch gerne ein paar Zeilen, um euch zu erzählen, wie die letzten Wochen in meiner Stadt verlaufen sind und um einige persönliche Erfahrungen mit euch zu teilen. Der Monat Mai war für mich aufgrund verschiedener gesundheitlicher Probleme eine etwas andere Zeit. Andererseits war das Wetter eines der meist diskutierten Themen in diesem Jahr. Die Hitze ist sehr früh gekommen und schon seit Mitte Mai hatten wir sommerliche Temperaturen. Sogar einige Nächte waren tropisch, so heiß, dass es schwer fiel, sich auszuruhen und bequem zu schlafen. Viele Nachbarn sagen, dass sie sich in den letzten Jahren nicht an einen so frühen Beginn der Hitze erinnern können. Um diesen hohen Temperaturen zu trotzen, habe ich mehrere Nachmittage genutzt, um mich mit meinem Freund zu treffen und eine angenehme Zeit auf verschiedenen Terrassen der Stadt zu verbringen. Im Freien zu sitzen, ein kühles Getränk zu genießen und sich in Ruhe zu unterhalten, ist eine gute Möglichkeit, die heißesten Tage zu überstehen und die Gesellschaft von Menschen zu genießen, die einem nahestehen. Nun beginnen wir den Monat Juni mit einigen noch ausstehenden Plänen. Einer davon ist, mein Auto zur technischen Überprüfung zu bringen, in der Hoffnung, dass alles gut läuft und ich es ein weiteres Jahr lang problemlos nutzen kann. Wenn alles nach Plan verläuft, nutze ich die Gelegenheit vielleicht für einen kleinen Ausflug mit meinem Freund und anderen Freunden in eine Ortschaft in der Provinz Valladolid oder in die Umgebung, was bei schönem Wetter immer sehr angenehm ist. Was das Hören eures Senders angeht, habe ich eure Sendungen weiterhin verfolgt, wann immer es mir möglich war. Wie immer ist es mir eine Freude, über Kurzwelle Nachrichten, Kultur und verschiedene Aspekte des Lebens in eurem Land zu hören. Eine herzliche Umarmung aus Valladolid und bis zum nächsten Mal. Juan Carlos Perez Montero.
1: Vielen Dank für diese Zeilen. Hier in der Slowakei ist das Wetter aktuell sehr wechselhaft. Am einen Tag sonnig und fast zu warm, am nächsten Tag bereits wieder wolkig und unangenehm. Am meisten macht dem Land wohl aber die anhaltende Trockenheit zu schaffen. Wie das slowakische Hydrometeorologische Institut in der vergangenen Woche bekannt gegeben hatte, sind insgesamt 80% des Gebiets der Slowakei von Trockenheit betroffen. Extrem trocken ist es dabei vor allem im Osten und Westen der Slowakei, in den kleinen Karpaten, im äußersten Norden und in der Region Semplin. Der slowakische Regierungschef bezeichnete diese Trockenheit als eines der größten Probleme der hiesigen Landwirtschaft und will nun Gelder von der EU für Bewässerungsanlagen fordern. Ob damit tatsächlich etwas verbessert werden kann, bleibt abzuwarten. Auch Dieter Feltes legte seinem Empfangsbericht eine kurze Nachricht für uns bei.
2: Sehr geehrte Damen und Herren, leider kann ich erst jetzt meinen Aprilbericht an Sie abschicken. Zuerst war ich 14 Tage erkältet und dann gab es im Garten sehr viel Arbeit. Mit fast 80 Jahren geht alles viel langsamer. Der Interviewpartner, Herr Hecht, erwähnte auch den Osterzopf. Meine Frau backt immer zu Ostern einen Zopf und auch mit Rosinen. Das ist bei uns schon Tradition. Auch meine Nachbarn wissen es zu schätzen, weil sie einige Stücke des Osterzopfes an sie verteilt. Es sind auch nur 3 Nachbarfamilien. Ich wünsche Ihnen nun alles Gute und viele Grüße, Ihr Hörer Dieter Feltes.
1: Herzlichen Dank für Ihre Zeilen. Dass der Aprilbericht etwas später gekommen ist, macht doch gar nichts. Natürlich gehen Gesundheit und Garten vor und eine QSL-Karte gibt es ja trotzdem. Wie Sie Ihren Osterzopf mit den Nachbarn teilen, finde ich großartig. Solche Nachbarn wünscht sich doch wirklich jeder. Bei uns ist das auch schon eine nette Tradition. Immer wenn wir oder die Nachbarn mal wieder etwas mehr gekocht oder gebacken haben, teilen wir es mit den anderen. Das verbessert den Zusammenhalt und sorgt für gute Stimmung in der Nachbarschaft. Zum Schluss haben wir hier als einen festen Bestandteil unseres Hörerechos natürlich die Geburtstagsgrüße unseres Stammhörers Bernd Zeiser für Sie.
2: Hallo Freunde, gerne möchte ich im RSI-Hörecho vom 14. Juni den Geburtstagskindern der letzten Woche freundlich gratulieren. Besonders Peter Feigler in Stralsund, Theo Ranzmann in Ochtrup und Christoph Amthor in der Slowakei. Herzliche Grüße, Bernd.
1: Nicht nur allen von Bernd genannten Geburtstagskindern, sondern auch allen anderen, die in dieser Woche etwas zu feiern hatten, möchten wir ebenfalls herzlichst gratulieren. Unter anderem der slowakischen Künstlerin Susanna Smatanova.
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1: Die Sängerin und Komponistin Susanna Smatanova hat durch ihre Authentizität, ihr Talent und ihre Fähigkeit, tiefgehende Texte zu schreiben, die Herzen zahlreicher Fans gewonnen. Zur slowakischen Musikszene gehört sie seit 2003, als sie einen Musikpreis gewann. Nachdem sie sich wegen eines Burnouts und Depressionen für längere Zeit aus der Öffentlichkeit zurückgezogen hatte, betreibt sie nun Aufklärungsarbeit in Sachen geistiger Gesundheit. Außerdem illustriert sie Kinderbücher und erfreute ihr Publikum erst kürzlich mit einem neuen Song, den sie ihrer Mutter gewidmet hat. Nun war die Sängerin Susanna Smatanova zu Gast bei unserer Kollegin Ingrid Slaninkova. Ihr erzählte sie, wie es ihr aktuell so ergeht.
3: Es geht mir sehr gut. Ich durchlebe gerade so eine Vorfestivalzeit. Der Sommer beginnt und das ist meine Lieblingszeit, muss ich sagen. Nach dem Sommer bin ich immer froh, dass er vorbei ist, weil meine Kapelle und ich völlig erschöpft sind von den vielen Konzerten. Aber vor dem Sommer freue ich mich immer wieder darauf, weil wir durch die ganze Slowakei und manchmal auch in die Tschechische Republik reisen. Wir treffen unsere Fans und spielen große Open-Air-Konzerte. Und darauf freue ich mich sehr.
1: Das sieht nach ziemlich viel Arbeit aus, doch die Musik liegt Susanna Smatanova einfach im Blut und sie ist etwas, was sie schon ihr ganzes Leben lang begleitet.
3: Ja, ich bin natürlich in einer Familie aufgewachsen, die immer viel mit Musikinstrumenten zu tun hatte, obwohl niemand von uns ein richtiger, ausgebildeter Musiker war. Es ging vor allem von der Seite meines Vaters aus. Er und seine Geschwister spielten oft die verschiedensten Instrumente, also das Akkordeon, die Gitarre oder auch Geige. Wir hatten also immer irgend so ein Instrument zu Hause. Natürlich haben auch mein Bruder und ich oft nach diesen Instrumenten gegriffen und wollten sie spielen lernen. Ich wollte schon immer gern Klavier lernen, aber sowas hatten wir leider nicht zu Hause. Also entschieden wir uns am Ende für die Gitarre.
1: Dieses Instrument erlernte sie dann auch schnell und fing nebenbei an, eigene Lieder zu schreiben. Als sie sich so ein kleines eigenes Repertoire zusammengestellt hatte, meldete sie sich im Jahr 2003 beim Autorenwettbewerb Popstar an und sie gewann ihn. Dadurch bekam sie die Möglichkeit, ihr Debütalbum aufzunehmen und ist seither fester Bestandteil der slowakischen Musikszene. Die Gitarre begleitet sie bei ihren Auftritten, aber sie spielt auch noch einige andere Instrumente.
3: Also nicht irgendwie auf professioneller Basis, aber da ich so ein Autodidakt bin und es mir Spaß macht, neue Dinge zu lernen, kann ich auch ein bisschen Akkordeon, Schlagzeug, Bassgitarre, Flöte, Querflöte und auch ein bisschen Geige spielen. Mein Vater sagte immer, wenn du auf einem Instrument die Tonleiter spielen kannst, dann kannst du auch ein Lied darauf spielen. Ich kann also alles Mögliche spielen, auch Klavier, aber sehr gern würde ich auch noch etwas auf der Harfe lernen.
1: Ihr Vater hat ihr also so einiges in Sachen Musikinstrumente wie das Gitarrenspiel beigebracht.
4: Er
3: war auch so ein Autodidakt. Man kann sagen, dass er auch auf jedem Instrument spielen konnte, das er in die Hand nahm. Sogar auf einem Kamm. Er war einfach multifunktional.
1: Das gilt auch für Susanna Smatanova selbst. Sie ist nicht nur Sängerin und Komponistin, sondern schreibt auch ihre Texte selbst. In der Musikbranche heißt es dabei, dass zwischen dem Interpreten und dem Liedtexter immer eine ganz besondere Symbiose bestehen muss, damit ein guter Song entsteht. Da interessiert uns natürlich, wie das aussieht, wenn Sänger und Texter die gleiche Person ist.
4: Das ist aber prisna. Ja, mam taku.
3: Na, ich bin sehr streng mit mir. Man kann sagen, dass ich so eine unsichtbare Antenne auf dem Kopf habe. Und immer wenn mir oder in meiner Umgebung etwas passiert, dann registriere ich das sehr genau. Ich versuche dann, alles in Worte und Texte zu fassen. Manchmal sind es nur ein Satz oder auch zwei Wörter. Die schreibe ich mir auf und behalte sie, bis ich sie mit anderen Wörtern und Sätzen verbinden kann. Auch Melodien kommen mir ganz natürlich in den Sinn und ich nehme sie dann gleich auf. Und irgendwann tritt dann so ein schöpferischer Moment ein. Ich nenne es schöpferische Trance. Da finden dann plötzlich all diese Wörter und Töne auf wunderbare Weise zusammen. Das ist nicht immer einfach, aber manchmal habe ich schon in 20 Minuten ein ganzes Lied fertig.
1: Bei diesem schöpferischen Prozess ist Susanna Smatanova am liebsten allein. Alles wird in ihrem kleinen Studio zu Hause zusammengestellt und vorbereitet, bevor sie ein Projekt ihrer Band vorstellt. Früher versuchte sie oft, diesen Prozess zu steuern und zu beschleunigen. Heute ist sie geduldiger und wartet einfach ab, bis sich die richtige Konstellation wie von selbst erschließt. Dazu kommt eine neue Leidenschaft. Die Musikerin illustriert nun auch Kinderbücher. Bisher gehen 4 Bücher auf ihr Konto. Begonnen hatte das Ganze im Covid-Jahr 2020.
4: Tak som si začala kresliť zase nejaké ilustrácie pre seba.
3: Ich fing an, ein paar Illustrationen zu zeichnen, nur so für mich. Ich zeichne nämlich schon mein ganzes Leben. Doch als ich mich meiner quasi Musikkarriere widmete, blieb das Zeichnen einige Zeit außen vor. Als wir dann wegen Corona keine Konzerte veranstalten konnten, dachte ich mir, dass das eine gute Gelegenheit ist, wieder mehr zu zeichnen.
1: Ihre Zeichnungen zeigte sie in den sozialen Netzwerken, wo der slowakische Sänger Peter Nagy auf sie aufmerksam wurde. Er rief sie an und schlug vor, dass sie doch Illustrationen zu seinen bekannten Kinderliedern gestalten und sie ein Buch daraus machen könnten. Die Idee gefiel ihr gut und so entstanden 2 sehr erfolgreiche Kinderbücher. Ein weiteres ist das Buch Butkovo, das zum Kinderbuch-Hit des Jahres 2025 wurde. Und so wurde aus der erfolgreichen Sängerin, Komponistin und Musikerin auch eine erfolgreiche Kinderbuchillustratorin, die heute ihren 42. Geburtstag feiert.

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1: Die slowakische Jazz-, Gesangs- und Musiklegende Peter Lieper feierte am 30. Mai seinen 83. Geburtstag. Er ist immer noch sehr aktiv, gibt jede Menge Konzerte und präsentiert im Rundfunk das Beste der Musik aus aller Welt. Zu seinem 80. gönnte er sich zwei große Projekte, das Album Nola mit Konzert und das Album Symphonic AT. Wie wertet er diese Projekte im Rückblick?
2: Das erste Projekt, das du erwähnt hast, das Projekt Nola, war meine Idee. Und das zweite war eine Initiative von Viva Musica. Sie haben mich gefragt und mir das Angebot gemacht. Ich habe also nur zugestimmt, war aber natürlich bei den Vorbereitungen aktiv dabei und habe es genossen. Ich hoffe, ich habe meine Sache so gut wie möglich gemacht. Meiner Meinung nach ist das für mich eine sehr repräsentative Angelegenheit. Und Nola, das habe ich viele Jahre lang vorbereitet. Ich kam zum ersten Mal etwa 1991 nach New Orleans, und zwar zu einem Kongress von Promotern und Veranstaltern von Jazzfestivals aus der ganzen Welt. Damals habe ich die Musik dort noch nicht so richtig genossen, weil ich mit anderen Sachen beschäftigt war.

Entscheidung getroffen. Für mich war es ein großes Erlebnis und ein großer Schritt ins Unbekannte und in die Welt hinaus. Und ich bin viel zufriedener damit, dass ich dabei war und dass ich mich bewährt habe.

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1: Das Album Nola erschien vor 3 Jahren zum 80. Geburtstag von Peter Lipa. Und was der Interpret seitdem gemacht hat?
2: Nun, das Leben geht weiter. Es gab Konzerte. Mit Konzerten verdiene ich mir meinen Lebensunterhalt. Das ist wichtig. Und natürlich muss ich gleichzeitig daran denken, meine Karriere voranzutreiben. Also arbeite ich an Aktivitäten, die den Bürgern der Slowakei und der Tschechischen Republik guttun. Dass ich da bin, dass es mich gibt, dass ich eine Band habe, herumfahre und Musik aufnehme und dass ich auch immer noch neue Sachen mache. Ich produziere also und dieses Jahr würde ich gern ein neues Album herausgeben. Und so mache ich Schritt für Schritt weiter. Im Moment will ich gerade slowakische Evergreens herausgeben, die es in so einer kleinen Aufgabe auf CD gab. Ich mache einfach weiter, was mir zusteht und was mir Freude bereitet. Große, kleine Projekte. So kommt meine Musik voran. Das ist für mich ganz angenehm, verpflichtend und natürlich erfreulich.
1: Peter Lipa ist also auch mit 83 Jahren noch aktiv. Welche Pläne hat er nun noch für die Zukunft?
2: Na, viele Konzerte und viele interessante Sachen. Wir werden zum Beispiel zusammen mit Marian Tschaikowski einen Workshop für junge Autoren machen. Sowas habe ich noch nicht gemacht, also bin ich neugierig, was daraus wird. Und der tschechische Präsident Petr Pavel macht so ein Konzert, nach wie vor zusammen. Bei dem bin ich auch dabei. Und im Oktober finden die 51. Bratislavaer Jazztage statt. Das ist für mich eine große Sache und ich denke jetzt schon daran. Und Gregory Porter kommt am 21. November nach Bratislava. Das weiß ich jetzt schon. Das sind so die großen Sachen. Und dazu kommt dann mein Alltag. Der sieht so aus, dass ich noch 7 neue Songs fertigstellen muss für das neue Album. Ich habe da sogar einen alten Text von Milan Lasica gefunden, der mir sehr gefällt. Also mache ich einen Song daraus, obwohl er schon einmal von Jaro vertont wurde. Der Text heißt Hut und ich selbst mag Hüte, also wird es einen weiteren Song über einen Hut geben. Einen Hut trägt der Mensch nicht, weil er Ruhm ernten will, sondern weil er einen Kopf hat.
1: Auf dem neuen Album erscheint auch der Titel Mann und Frau, hinter dem sich eine interessante Geschichte verbirgt.
2: Der Titel Mann und Frau entstand auf sehr geheimnisvolle Weise. Einmal hatte ich ein Treffen mit Lubo Feldek irgendwo auf einem Café. Und Lubo wollte ein Album machen. Aber alles fing natürlich mit diesem einen Song an. Am nächsten Tag gab er mir sofort den Text für den Song Mann und Frau, der für mich in vielerlei Hinsicht interessant war. Wenn ich die Verbindung Mann und Frau höre, kommt mir sofort ein wunderschöner französischer Film von Claude Lelouch mit Jean-Louis Trintignant und Anouk Aimée in den Sinn. Es war nicht nur eine schöne Liebesgeschichte, sondern auch musikalisch sehr beeindruckend, denn dort erklang die ganze Zeit der Bossa Nova. Eine Melodie ist mir besonders im Gedächtnis geblieben und an die denke ich immer, wenn ich die Verbindung

0: Peter Lieper ist immer noch voll im Arbeitsprozess eingebunden. Findet er bei all dem auch Zeit für Erholung?
1: Nicht, dass ich das will, aber ich muss mich ausruhen. Denn in Anbetracht meines Alters habe ich doch gewisse Probleme mit der Ausdauer. Und wenn es etwas mehr wird, dann meldet sich der Körper und signalisiert mir: Stopp, es geht nicht mehr weiter, schalte ab, du musst. Also versuche ich auch, mich auszuruhen. Ich habe so ein Wochenende in Häuschen bei Bratislava. Und wenn ich kann, fahre ich dorthin. Was Sport angeht, gehe ich sehr oft spazieren. Das mache ich auch in Bratislava, wenn ich hier bin. Naja, und manchmal spiele ich mit Freunden Tischtennis. Im Sommer gehe ich schwimmen und das war es dann auch schon. Aber ich schaue mir gerne mal einen Krimi im Fernsehen an und lese noch jede Menge Bücher. Und ich höre Musik, denn das macht mir am meisten Spaß. Ich verfolge ständig, was Neues herauskommt und es gibt unglaublich viele neue Leute in meinem Bereich. Deshalb möchte ich alles über sie wissen. Dieses Wissen nutze ich seit über 50 Jahren für meine eigene Radiosendung. Sie heißt jetzt Jazzclub von Radio Devin. Ich bereite sie alle 4 Wochen vor und ich möchte den Leuten dort etwas bieten und auch etwas zu dem sagen, was ich präsentiere.
0: Da wünschen wir Peter Lieper auch für die Zukunft gutes Gelingen. Auf seinem neuen Album, das er in diesem Jahr herausgeben will, gibt es auch ein generationsübergreifendes Duett mit dem Sänger Peter Zmorik.
1: Der Text stammt von Vlado Kraus und Peter Zmorik ist ein guter Sänger und Musiker. Wir beide arbeiten an einem gemeinsamen Projekt, das 2 Generationen Blues heißt. Dort treffen wir uns und machen auch Live-Konzerte. In so einem guten Studio, das es leider nicht mehr gibt, trafen wir uns einmal zu einer Recording-Session. Alle spielten dort live, sogar mit nur einem Mikrofon. Dort holte ich diesen Song hervor und wir sangen ihn da zum ersten Mal zusammen mit Peter. Ich hatte dabei das Gefühl, dass das Ganze ganz tauglich ist. Also machten wir einen separaten Track daraus.

0: Das war unsere heutige Musikecke, vorbereitet vom Musikredakteur Rado Mescher. Tonmeisterin Eva Medelska und Redakteurin Kerstin Jakubik bedanken sich, dass Sie wieder mit dabei waren und wünschen Ihnen noch einen schönen Sonntag. Auf Wiederhören, do počutia.
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1: Guten Tag, liebe Hörerinnen und Hörer. Herzlich willkommen zur Sonntagsausgabe unseres Magazins Die Slowakei hautnah. Auch heute laden wir Sie wieder zum Hörerecho und zu jeder Menge Musik ein. Im Studio begrüßen Sie dazu Tonmeisterin Eva Medelska und Redakteurin Kerstin Jakubik und wünschen Ihnen zu unserem Programm angenehme Unterhaltung.
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1: Unser Hörerbriefkasten hat uns auch diese Woche wieder viel Freude bereitet, wofür wir uns einleitend bei all unseren Hörern herzlichst bedanken wollen. Geschrieben hatte uns, wie zum Beginn jedes Monats, unser treuer Hörer Juan Carlos Perez Montero.
2: Liebe Freunde, herzliche Grüße aus Valladolid. Ich hoffe, es geht euch allen gut und im Sender läuft alles reibungslos. Wie jeden Monat schreibe ich euch gerne ein paar Zeilen, um euch zu erzählen, wie die letzten Wochen in meiner Stadt verlaufen sind und um einige persönliche Erfahrungen mit euch zu teilen. Der Monat Mai war für mich aufgrund verschiedener gesundheitlicher Probleme eine etwas andere Zeit. Andererseits war das Wetter eines der meist diskutierten Themen in diesem Jahr. Die Hitze ist sehr früh gekommen und schon seit Mitte Mai hatten wir sommerliche Temperaturen. Sogar einige Nächte waren tropisch, so heiß, dass es schwer fiel, sich auszuruhen und bequem zu schlafen. Viele Nachbarn sagen, dass sie sich in den letzten Jahren nicht an einen so frühen Beginn der Hitze erinnern können. Um diesen hohen Temperaturen zu trotzen, habe ich mehrere Nachmittage genutzt, um mich mit meinem Freund zu treffen und eine angenehme Zeit auf verschiedenen Terrassen der Stadt zu verbringen. Im Freien zu sitzen, ein kühles Getränk zu genießen und sich in Ruhe zu unterhalten, ist eine gute Möglichkeit, die heißesten Tage zu überstehen und die Gesellschaft von Menschen zu genießen, die einem nahestehen. Nun beginnen wir den Monat Juni mit einigen noch ausstehenden Plänen. Einer davon ist, mein Auto zur technischen Überprüfung zu bringen, in der Hoffnung, dass alles gut läuft und ich es ein weiteres Jahr lang problemlos nutzen kann. Wenn alles nach Plan verläuft, nutze ich die Gelegenheit vielleicht für einen kleinen Ausflug mit meinem Freund und anderen Freunden in eine Ortschaft in der Provinz Valladolid oder in die Umgebung, was bei schönem Wetter immer sehr angenehm ist. Was das Hören eures Senders angeht, habe ich eure Sendungen weiterhin verfolgt, wann immer es mir möglich war. Wie immer ist es mir eine Freude, über Kurzwelle Nachrichten, Kultur und verschiedene Aspekte des Lebens in eurem Land zu hören. Eine herzliche Umarmung aus Valladolid und bis zum nächsten Mal. Juan Carlos Perez Montero.
1: Vielen Dank für diese Zeilen. Hier in der Slowakei ist das Wetter aktuell sehr wechselhaft. Am einen Tag sonnig und fast zu warm, am nächsten Tag bereits wieder wolkig und unangenehm. Am meisten macht dem Land wohl aber die anhaltende Trockenheit zu schaffen. Wie das slowakische Hydrometeorologische Institut in der vergangenen Woche bekannt gegeben hatte, sind insgesamt 80% des Gebiets der Slowakei von Trockenheit betroffen. Extrem trocken ist es dabei vor allem im Osten und Westen der Slowakei, in den kleinen Karpaten, im äußersten Norden und in der Region Semplin. Der slowakische Regierungschef bezeichnete diese Trockenheit als eines der größten Probleme der hiesigen Landwirtschaft und will nun Gelder von der EU für Bewässerungsanlagen fordern. Ob damit tatsächlich etwas verbessert werden kann, bleibt abzuwarten. Auch Dieter Feltes legte seinem Empfangsbericht eine kurze Nachricht für uns bei.
2: Sehr geehrte Damen und Herren, leider kann ich erst jetzt meinen Aprilbericht an Sie abschicken. Zuerst war ich 14 Tage erkältet und dann gab es im Garten sehr viel Arbeit. Mit fast 80 Jahren geht alles viel langsamer. Der Interviewpartner, Herr Hecht, erwähnte auch den Osterzopf. Meine Frau backt immer zu Ostern einen Zopf und auch mit Rosinen. Das ist bei uns schon Tradition. Auch meine Nachbarn wissen es zu schätzen, weil sie einige Stücke des Osterzopfes an sie verteilt. Es sind auch nur 3 Nachbarfamilien. Ich wünsche Ihnen nun alles Gute und viele Grüße, Ihr Hörer Dieter Feltes.
1: Herzlichen Dank für Ihre Zeilen. Dass der Aprilbericht etwas später gekommen ist, macht doch gar nichts. Natürlich gehen Gesundheit und Garten vor und eine QSL-Karte gibt es ja trotzdem. Wie Sie Ihren Osterzopf mit den Nachbarn teilen, finde ich großartig. Solche Nachbarn wünscht sich doch wirklich jeder. Bei uns ist das auch schon eine nette Tradition. Immer wenn wir oder die Nachbarn mal wieder etwas mehr gekocht oder gebacken haben, teilen wir es mit den anderen. Das verbessert den Zusammenhalt und sorgt für gute Stimmung in der Nachbarschaft. Zum Schluss haben wir hier als einen festen Bestandteil unseres Hörerechos natürlich die Geburtstagsgrüße unseres Stammhörers Bernd Zeiser für Sie.
2: Hallo Freunde, gerne möchte ich im RSI-Hörecho vom 14. Juni den Geburtstagskindern der letzten Woche freundlich gratulieren. Besonders Peter Feigler in Stralsund, Theo Ranzmann in Ochtrup und Christoph Amthor in der Slowakei. Herzliche Grüße, Bernd.
1: Nicht nur allen von Bernd genannten Geburtstagskindern, sondern auch allen anderen, die in dieser Woche etwas zu feiern hatten, möchten wir ebenfalls herzlichst gratulieren. Unter anderem der slowakischen Künstlerin Susanna Smatanova.
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1: Die Sängerin und Komponistin Susanna Smatanova hat durch ihre Authentizität, ihr Talent und ihre Fähigkeit, tiefgehende Texte zu schreiben, die Herzen zahlreicher Fans gewonnen. Zur slowakischen Musikszene gehört sie seit 2003, als sie einen Musikpreis gewann. Nachdem sie sich wegen eines Burnouts und Depressionen für längere Zeit aus der Öffentlichkeit zurückgezogen hatte, betreibt sie nun Aufklärungsarbeit in Sachen geistiger Gesundheit. Außerdem illustriert sie Kinderbücher und erfreute ihr Publikum erst kürzlich mit einem neuen Song, den sie ihrer Mutter gewidmet hat. Nun war die Sängerin Susanna Smatanova zu Gast bei unserer Kollegin Ingrid Slaninkova. Ihr erzählte sie, wie es ihr aktuell so ergeht.
3: Es geht mir sehr gut. Ich durchlebe gerade so eine Vorfestivalzeit. Der Sommer beginnt und das ist meine Lieblingszeit, muss ich sagen. Nach dem Sommer bin ich immer froh, dass er vorbei ist, weil meine Kapelle und ich völlig erschöpft sind von den vielen Konzerten. Aber vor dem Sommer freue ich mich immer wieder darauf, weil wir durch die ganze Slowakei und manchmal auch in die Tschechische Republik reisen. Wir treffen unsere Fans und spielen große Open-Air-Konzerte. Und darauf freue ich mich sehr.
1: Das sieht nach ziemlich viel Arbeit aus, doch die Musik liegt Susanna Smatanova einfach im Blut und sie ist etwas, was sie schon ihr ganzes Leben lang begleitet.
3: Ja, ich bin natürlich in einer Familie aufgewachsen, die immer viel mit Musikinstrumenten zu tun hatte, obwohl niemand von uns ein richtiger, ausgebildeter Musiker war. Es ging vor allem von der Seite meines Vaters aus. Er und seine Geschwister spielten oft die verschiedensten Instrumente, also das Akkordeon, die Gitarre oder auch Geige. Wir hatten also immer irgend so ein Instrument zu Hause. Natürlich haben auch mein Bruder und ich oft nach diesen Instrumenten gegriffen und wollten sie spielen lernen. Ich wollte schon immer gern Klavier lernen, aber sowas hatten wir leider nicht zu Hause. Also entschieden wir uns am Ende für die Gitarre.
1: Dieses Instrument erlernte sie dann auch schnell und fing nebenbei an, eigene Lieder zu schreiben. Als sie sich so ein kleines eigenes Repertoire zusammengestellt hatte, meldete sie sich im Jahr 2003 beim Autorenwettbewerb Popstar an und sie gewann ihn. Dadurch bekam sie die Möglichkeit, ihr Debütalbum aufzunehmen und ist seither fester Bestandteil der slowakischen Musikszene. Die Gitarre begleitet sie bei ihren Auftritten, aber sie spielt auch noch einige andere Instrumente.
3: Also nicht irgendwie auf professioneller Basis. Aber da ich so ein Autodidakt bin und es mir Spaß macht, neue Dinge zu lernen, kann ich auch ein bisschen Akkordeon, Schlagzeug, Bassgitarre, Flöte, Querflöte und auch ein bisschen Geige spielen. Mein Vater sagte immer, wenn du auf einem Instrument die Tonleiter spielen kannst, dann kannst du auch ein Lied darauf spielen. Ich kann also alles Mögliche spielen, auch Klavier, aber sehr gern würde ich auch noch etwas auf der Harfe lernen.
1: Ihr Vater hat ihr also so einiges in Sachen Musikinstrumente wie das Gitarrenspiel beigebracht.
4: Er war auch so ein Autodidakt. Man kann sagen, dass er auch auf jedem Instrument spielen konnte, das er in die Hand nahm. Sogar auf einem Kamm. Er war einfach multifunktional.
1: Das gilt auch für Susanna Smatanova selbst. Sie ist nicht nur Sängerin und Komponistin, sondern schreibt auch ihre Texte selbst. In der Musikbranche heißt es dabei, dass zwischen dem Interpreten und dem Liedtexter immer eine ganz besondere Symbiose bestehen muss, damit ein guter Song entsteht. Da interessiert uns natürlich, wie das aussieht, wenn Sänger und Texter die gleiche Person ist.
5: Das ist aber prisna. Ja, man taku.
4: Na, ich bin sehr streng mit mir. Man kann sagen, dass ich so eine unsichtbare Antenne auf dem Kopf habe. Und immer wenn mir oder in meiner Umgebung etwas passiert, dann registriere ich das sehr genau. Ich versuche dann, alles in Worte und Texte zu fassen. Manchmal sind es nur ein Satz oder auch zwei Wörter. Die schreibe ich mir auf und behalte sie, bis ich sie mit anderen Wörtern und Sätzen verbinden kann. Auch Melodien kommen mir ganz natürlich in den Sinn und ich nehme sie dann gleich auf. Und irgendwann tritt dann so ein schöpferischer Moment ein. Ich nenne es schöpferische Trance. Da finden dann plötzlich all diese Wörter und Töne auf wunderbare Weise zusammen. Das ist nicht immer einfach, aber manchmal habe ich schon in 20 Minuten ein ganzes Lied fertig.
1: Bei diesem schöpferischen Prozess ist Susanna Smatanova am liebsten allein. Alles wird in ihrem kleinen Studio zu Hause zusammengestellt und vorbereitet, bevor sie ein Projekt ihrer Band vorstellt. Früher versuchte sie oft, diesen Prozess zu steuern und zu beschleunigen. Heute ist sie geduldiger und wartet einfach ab, bis sich die richtige Konstellation wie von selbst erschließt. Dazu kommt eine neue Leidenschaft. Die Musikerin illustriert nun auch Kinderbücher. Bisher gehen 4 Bücher auf ihr Konto. Begonnen hatte das Ganze im Covid-Jahr 2020.
5: Tak som si začala kresliť zase nejaké ilustrácie pre seba.
4: Ich fing an, ein paar Illustrationen zu zeichnen, nur so für mich. Ich zeichne nämlich schon mein ganzes Leben. Doch als ich mich meiner quasi Musikkarriere widmete, blieb das Zeichnen einige Zeit außen vor. Als wir dann wegen Corona keine Konzerte veranstalten konnten, dachte ich mir, dass das eine gute Gelegenheit ist, wieder mehr zu zeichnen.
1: Ihre Zeichnungen zeigte sie in den sozialen Netzwerken, wo der slowakische Sänger Peter Nagy auf sie aufmerksam wurde. Er rief sie an und schlug vor, dass sie doch Illustrationen zu seinen bekannten Kinderliedern gestalten und sie ein Buch daraus machen könnten. Die Idee gefiel ihr gut und so entstanden 2 sehr erfolgreiche Kinderbücher. Ein weiteres ist das Buch Butkovo, das zum Kinderbuch-Hit des Jahres 2025 wurde. Und so wurde aus der erfolgreichen Sängerin, Komponistin und Musikerin auch eine erfolgreiche Kinderbuchillustratorin, die heute ihren 42. Geburtstag feiert.

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1: Die slowakische Jazz-, Gesangs- und Musiklegende Peter Lipa feierte am 30. Mai seinen 83. Geburtstag. Er ist immer noch sehr aktiv, gibt jede Menge Konzerte und präsentiert im Rundfunk das Beste der Musik aus aller Welt. Zu seinem 80. gönnte er sich zwei große Projekte, das Album Nola mit Konzert und das Album Symphonic AT. Wie wertet er diese Projekte im Rückblick?
2: Das erste Projekt, das du erwähnt hast, das Projekt Nola, war meine Idee. Und das zweite war eine Initiative von Viva Musica. Sie haben mich gefragt und mir das Angebot gemacht. Ich habe also nur zugestimmt, war aber natürlich bei den Vorbereitungen aktiv dabei und habe es genossen. Ich hoffe, ich habe meine Sache so gut wie möglich gemacht. Meiner Meinung nach ist das für mich eine sehr repräsentative Angelegenheit. Und Nola, das habe ich viele Jahre lang vorbereitet. Ich kam zum ersten Mal etwa 1991 nach New Orleans, und zwar zu einem Kongress von Promotern und Veranstaltern von Jazzfestivals aus der ganzen Welt. Damals habe ich die Musik dort noch nicht so richtig genossen, weil ich mit anderen Sachen beschäftigt war. Aber dann kehrte ich jedes Mal dorthin zurück, wenn ich in Amerika war. Insgesamt 5 Mal. Ich habe die Leute dort immer beneidet, wegen der vielen Live-Musik, die ich mag. Also wollte ich mich irgendwie einbringen. Einfach mit jemandem in irgendeinem Lokal singen zu gehen, das war kein Problem. Das ging schon, aber es befriedigte mich nicht. Also dachte ich weiter nach und schließlich wurde mir klar, was genau das Richtige wäre. Ins Studio zu gehen und selbst mitzuerleben, wie diese Musik entsteht, wie diese Musiker arbeiten. Ich glaube, ich habe eine sehr gute Entscheidung getroffen. Für mich war es ein großes Erlebnis und ein großer Schritt ins Unbekannte und in die Welt hinaus. Und ich bin viel zufriedener damit, dass ich dabei war und dass ich mich bewährt habe.
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1: Das Album Nola erschien vor 3 Jahren zum 80. Geburtstag von Peter Lipa. Und was der Interpret seitdem gemacht hat?
2: Nun, das Leben geht weiter. Es gab Konzerte. Mit Konzerten verdiene ich mir meinen Lebensunterhalt. Das ist wichtig. Und natürlich muss ich gleichzeitig daran denken, meine Karriere voranzutreiben. Also arbeite ich an Aktivitäten, die den Bürgern der Slowakei und der Tschechischen Republik kundtun. Dass ich da bin, dass es mich gibt, dass ich eine Band habe, herumfahre und Musik aufnehme. Und dass ich auch immer noch neue Sachen mache. Ich produziere also und dieses Jahr würde ich gern ein neues Album herausgeben. Und so mache ich Schritt für Schritt weiter. Im Moment will ich gerade slowakische Evergreens herausgeben, die es in so einer kleinen Aufgabe auf CD gab. Ich mache einfach weiter, was mir zusteht und was mir Freude bereitet. Große, kleine Projekte. So kommt meine Musik voran. Das ist für mich ganz angenehm, verpflichtend und natürlich erfreulich.
1: Peter Lipa ist also auch mit 83 Jahren noch aktiv. Welche Pläne hat er nun noch für die Zukunft?
2: Na, viele Konzerte und viele interessante Sachen. Wir werden zum Beispiel zusammen mit Marian Tchaikovsky einen Workshop für junge Autoren machen. Sowas habe ich noch nicht gemacht, also bin ich neugierig, was daraus wird. Und der tschechische Präsident Petr Pavel macht so ein Konzert, nach wie vor zusammen. Bei dem bin ich auch dabei. Und im Oktober finden die 51. Bratislavaer Jazztage statt. Das ist für mich eine große Sache und ich denke jetzt schon daran. Und Gregory Porter kommt am 21. November nach Bratislava. Das weiß ich jetzt schon. Das sind so die großen Sachen. Und dazu kommt dann mein Alltag. Der sieht so aus, dass ich noch 7 neue Songs fertigstellen muss für das neue Album. Ich habe da sogar einen alten Text von Milan Lasica gefunden, der mir sehr gefällt. Also mache ich einen Song daraus, obwohl er schon einmal von Jaro vertont wurde. Der Text heißt Hut und ich selbst mag Hüte, also wird es einen weiteren Song über einen Hut geben. Einen Hut trägt der Mensch nicht, weil er Ruhm ernten will, sondern weil er einen Kopf hat.
1: Auf dem neuen Album erscheint auch der Titel Mann und Frau, hinter dem sich eine interessante Geschichte verbirgt.
2: Der Titel Mann und Frau entstand auf sehr geheimnisvolle Weise. Einmal hatte ich ein Treffen mit Lubo Feldek irgendwo auf einem Café. Und Lubo wollte ein Album machen. Aber alles fing natürlich mit diesem einen Song an. Am nächsten Tag gab er mir sofort den Text für den Song Mann und Frau, der für mich in vielerlei Hinsicht interessant war. Wenn ich die Verbindung Mann und Frau höre, kommt mir sofort ein wunderschöner französischer Film von Claude Lelouch mit Jean-Louis Trintignant und Anouk Aimée in den Sinn. Es war nicht nur eine schöne Liebesgeschichte, sondern auch musikalisch sehr beeindruckend, denn dort erklang die ganze Zeit der Bossa Nova. Eine Melodie ist mir besonders im Gedächtnis geblieben und an die denke ich immer, wenn ich die Verbindung Mann und Frau höre. Wer diesen Film kennt, wird in meiner Aufnahme auch ein Zitat aus dieser Melodie entdecken.
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0: Peter Lieper ist immer noch voll im Arbeitsprozess eingebunden. Findet er bei all dem auch Zeit für Erholung?
1: Nicht, dass ich das will, aber ich muss mich ausruhen. Denn in Anbetracht meines Alters habe ich doch gewisse Probleme mit der Ausdauer. Und wenn es etwas mehr wird, dann meldet sich der Körper und signalisiert mir: Stopp, es geht nicht mehr weiter, schalte ab, du musst. Also versuche ich auch, mich auszuruhen. Ich habe so ein Wochenendhäuschen bei Bratislava und wenn ich kann, fahre ich dorthin. Was Sport angeht, gehe ich sehr oft spazieren. Das mache ich auch in Bratislava, wenn ich hier bin. Naja, und manchmal spiele ich mit Freunden Tischtennis. Im Sommer gehe ich schwimmen und das war es dann auch schon. Aber ich schaue mir gerne mal einen Krimi im Fernsehen an und lese noch jede Menge Bücher. Und ich höre Musik, denn das macht mir am meisten Spaß. Ich verfolge ständig, was Neues herauskommt und es gibt unglaublich viele neue Leute in meinem Bereich. Deshalb möchte ich alles über sie wissen. Dieses Wissen nutze ich seit über 50 Jahren für meine eigene Radiosendung. Sie heißt jetzt Jazzclub von Radio Devin. Ich bereite sie alle 4 Wochen vor und ich möchte den Leuten dort etwas bieten und auch etwas zu dem sagen, was ich präsentiere.
0: Da wünschen wir Peter Lieper auch für die Zukunft gutes Gelingen. Auf seinem neuen Album, das er in diesem Jahr herausgeben will, gibt es auch ein generationsübergreifendes Duett mit dem Sänger Peter Zmorik.
2: Der Text stammt von Vlado Kraus und Peter Zmorik ist ein guter Sänger und Musiker. Wir beide arbeiten an einem gemeinsamen Projekt, das 2 Generationen Blues heißt. Dort treffen wir uns und machen auch Live-Konzerte. In so einem guten Studio, das es leider nicht mehr gibt, trafen wir uns einmal zu einer Recording-Session. Alle spielten dort live, sogar mit nur einem Mikrofon. Dort holte ich diesen Song hervor und wir sangen ihn da zum ersten Mal zusammen mit Peter. Ich hatte dabei das Gefühl, dass das Ganze ganz tauglich ist. Also machten wir einen separaten Track daraus.

0: Das war unsere heutige Musikecke, vorbereitet vom Musikredakteur Rado Mescher. Tonmeisterin Eva Medelska und Redakteurin Kerstin Jakubik bedanken sich, dass Sie wieder mit dabei waren und wünschen Ihnen noch einen schönen Sonntag. Auf Wiederhören, do počutia.
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1: Guten Tag, liebe Hörerinnen und Hörer. Herzlich willkommen zur Sonntagsausgabe unseres Magazins Die Slowakei hautnah. Auch heute laden wir Sie wieder zum Hörerecho und zu jeder Menge Musik ein. Im Studio begrüßen Sie dazu Tonmeisterin Eva Medelska und Redakteurin Kerstin Jakubik und wünschen Ihnen zu unserem Programm angenehme Unterhaltung.
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1: Unser Hörerbriefkasten hat uns auch diese Woche wieder viel Freude bereitet, wofür wir uns einleitend bei all unseren Hörern herzlichst bedanken wollen. Geschrieben hatte uns, wie zum Beginn jedes Monats, unser treuer Hörer Juan Carlos Perez Montero.
2: Liebe Freunde, herzliche Grüße aus Valladolid. Ich hoffe, es geht euch allen gut und im Sender läuft alles reibungslos. Wie jeden Monat schreibe ich euch gerne ein paar Zeilen, um euch zu erzählen, wie die letzten Wochen in meiner Stadt verlaufen sind und um einige persönliche Erfahrungen mit euch zu teilen. Der Monat Mai war für mich aufgrund verschiedener gesundheitlicher Probleme eine etwas andere Zeit. Andererseits war das Wetter eines der meist diskutierten Themen in diesem Jahr. Die Hitze ist sehr früh gekommen und schon seit Mitte Mai hatten wir sommerliche Temperaturen. Sogar einige Nächte waren tropisch, so heiß, dass es schwer fiel, sich auszuruhen und bequem zu schlafen. Viele Nachbarn sagen, dass sie sich in den letzten Jahren nicht an einen so frühen Beginn der Hitze erinnern können. Um diesen hohen Temperaturen zu trotzen, habe ich mehrere Nachmittage genutzt, um mich mit meinem Freund zu treffen und eine angenehme Zeit auf verschiedenen Terrassen der Stadt zu verbringen. Im Freien zu sitzen, ein kühles Getränk zu genießen und sich in Ruhe zu unterhalten, ist eine gute Möglichkeit, die heißesten Tage zu überstehen und die Gesellschaft von Menschen zu genießen, die einem nahestehen. Nun beginnen wir den Monat Juni mit einigen noch ausstehenden Plänen. Einer davon ist, mein Auto zur technischen Überprüfung zu bringen, in der Hoffnung, dass alles gut läuft und ich es ein weiteres Jahr lang problemlos nutzen kann. Wenn alles nach Plan verläuft, nutze ich die Gelegenheit vielleicht für einen kleinen Ausflug mit meinem Freund und anderen Freunden in eine Ortschaft in der Provinz Valladolid oder in die Umgebung, was bei schönem Wetter immer sehr angenehm ist. Was das Hören eures Senders angeht, habe ich eure Sendungen weiterhin verfolgt, wann immer es mir möglich war. Wie immer ist es mir eine Freude, über Kurzwelle Nachrichten, Kultur und verschiedene Aspekte des Lebens in eurem Land zu hören. Eine herzliche Umarmung aus Valladolid und bis zum nächsten Mal. Juan Carlos Perez Montero.
1: Vielen Dank für diese Zeilen. Hier in der Slowakei ist das Wetter aktuell sehr wechselhaft. Am einen Tag sonnig und fast zu warm, am nächsten Tag bereits wieder wolkig und unangenehm. Am meisten macht dem Land wohl aber die anhaltende Trockenheit zu schaffen. Wie das slowakische Hydrometeorologische Institut in der vergangenen Woche bekannt gegeben hatte, sind insgesamt 80% des Gebiets der Slowakei von Trockenheit betroffen. Extrem trocken ist es dabei vor allem im Osten und Westen der Slowakei, in den kleinen Karpaten, im äußersten Norden und in der Region Semplin. Der slowakische Regierungschef bezeichnete diese Trockenheit als eines der größten Probleme der hiesigen Landwirtschaft und will nun Gelder von der EU für Bewässerungsanlagen fordern. Ob damit tatsächlich etwas verbessert werden kann, bleibt abzuwarten. Auch Dieter Feltes legte seinem Empfangsbericht eine kurze Nachricht für uns bei.
2: Sehr geehrte Damen und Herren, leider kann ich erst jetzt meinen Aprilbericht an Sie abschicken. Zuerst war ich 14 Tage erkältet und dann gab es im Garten sehr viel Arbeit. Mit fast 80 Jahren geht alles viel langsamer. Der Interviewpartner, Herr Hecht, erwähnte auch den Osterzopf. Meine Frau backt immer zu Ostern einen Zopf und auch mit Rosinen. Das ist bei uns schon Tradition. Auch meine Nachbarn wissen es zu schätzen, weil sie einige Stücke des Osterzopfes an sie verteilt. Es sind auch nur 3 Nachbarfamilien. Ich wünsche Ihnen nun alles Gute und viele Grüße, Ihr Hörer Dieter Feltes.
1: Herzlichen Dank für Ihre Zeilen. Dass der Aprilbericht etwas später gekommen ist, macht doch gar nichts. Natürlich gehen Gesundheit und Garten vor und eine QSL-Karte gibt es ja trotzdem. Wie Sie Ihren Osterzopf mit den Nachbarn teilen, finde ich großartig. Solche Nachbarn wünscht sich doch wirklich jeder. Bei uns ist das auch schon eine nette Tradition. Immer wenn wir oder die Nachbarn mal wieder etwas mehr gekocht oder gebacken haben, teilen wir es mit den anderen. Das verbessert den Zusammenhalt und sorgt für gute Stimmung in der Nachbarschaft. Zum Schluss haben wir hier als einen festen Bestandteil unseres Hörerechos natürlich die Geburtstagsgrüße unseres Stammhörers Bernd Zeiser für Sie.
2: Hallo Freunde, gerne möchte ich im RSI-Hörecho vom 14. Juni den Geburtstagskindern der letzten Woche freundlich gratulieren. Besonders Peter Feigler in Stralsund, Theo Ranzmann in Ochtrup und Christoph Amthor in der Slowakei. Herzliche Grüße, Bernd.
1: Nicht nur allen von Bernd genannten Geburtstagskindern, sondern auch allen anderen, die in dieser Woche etwas zu feiern hatten, möchten wir ebenfalls herzlichst gratulieren. Unter anderem der slowakischen Künstlerin Susanna Smatanova.
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1: Die Sängerin und Komponistin Susanna Smatanova hat durch ihre Authentizität, ihr Talent und ihre Fähigkeit, tiefgehende Texte zu schreiben, die Herzen zahlreicher Fans gewonnen. Zur slowakischen Musikszene gehört sie seit 2003, als sie einen Musikpreis gewann. Nachdem sie sich wegen eines Burnouts und Depressionen für längere Zeit aus der Öffentlichkeit zurückgezogen hatte, betreibt sie nun Aufklärungsarbeit in Sachen geistiger Gesundheit. Außerdem illustriert sie Kinderbücher und erfreute ihr Publikum erst kürzlich mit einem neuen Song, den sie ihrer Mutter gewidmet hat. Nun war die Sängerin Susanna Smatanova zu Gast bei unserer Kollegin Ingrid Slaninkova. Ihr erzählte sie, wie es ihr aktuell so ergeht.
3: Es geht mir sehr gut. Ich durchlebe gerade so eine Vorfestivalzeit. Der Sommer beginnt und das ist meine Lieblingszeit, muss ich sagen. Nach dem Sommer bin ich immer froh, dass er vorbei ist, weil meine Kapelle und ich völlig erschöpft sind von den vielen Konzerten. Aber vor dem Sommer freue ich mich immer wieder darauf, weil wir durch die ganze Slowakei und manchmal auch in die Tschechische Republik reisen. Wir treffen unsere Fans und spielen große Open-Air-Konzerte. Und darauf freue ich mich sehr.
1: Das sieht nach ziemlich viel Arbeit aus, doch die Musik liegt Susanna Smatanova einfach im Blut und sie ist etwas, was sie schon ihr ganzes Leben lang begleitet.
3: Ja, ich bin natürlich in einer Familie aufgewachsen, die immer viel mit Musikinstrumenten zu tun hatte, obwohl niemand von uns ein richtiger, ausgebildeter Musiker war. Es ging vor allem von der Seite meines Vaters aus. Er und seine Geschwister spielten oft die verschiedensten Instrumente, also das Akkordeon, die Gitarre oder auch Geige. Wir hatten also immer irgend so ein Instrument zu Hause. Natürlich haben auch mein Bruder und ich oft nach diesen Instrumenten gegriffen und wollten sie spielen lernen. Ich wollte schon immer gern Klavier lernen, aber sowas hatten wir leider nicht zu Hause. Also entschieden wir uns am Ende für die Gitarre.
1: Dieses Instrument erlernte sie dann auch schnell und fing nebenbei an, eigene Lieder zu schreiben. Als sie sich so ein kleines eigenes Repertoire zusammengestellt hatte, meldete sie sich im Jahr 2003 beim Autorenwettbewerb Popstar an und sie gewann ihn. Dadurch bekam sie die Möglichkeit, ihr Debütalbum aufzunehmen und ist seither fester Bestandteil der slowakischen Musikszene. Die Gitarre begleitet sie bei ihren Auftritten, aber sie spielt auch noch einige andere Instrumente.
3: Also nicht irgendwie auf professioneller Basis. Aber da ich so ein Autodidakt bin und es mir Spaß macht, neue Dinge zu lernen, kann ich auch ein bisschen Akkordeon, Schlagzeug, Bassgitarre, Flöte, Querflöte und auch ein bisschen Geige spielen. Mein Vater sagte immer, wenn du auf einem Instrument die Tonleiter spielen kannst, dann kannst du auch ein Lied darauf spielen. Ich kann also alles Mögliche spielen, auch Klavier, aber sehr gern würde ich auch noch etwas auf der Harfe lernen.
1: Ihr Vater hat ihr also so einiges in Sachen Musikinstrumente wie das Gitarrenspiel beigebracht.
4: Er
3: war auch so ein Autodidakt. Man kann sagen, dass er auch auf jedem Instrument spielen konnte, das er in die Hand nahm. Sogar auf einem Kamm. Er war einfach multifunktional.
1: Das gilt auch für Susanna Smatanova selbst. Sie ist nicht nur Sängerin und Komponistin, sondern schreibt auch ihre Texte selbst. In der Musikbranche heißt es dabei, dass zwischen dem Interpreten und dem Liedtexter immer eine ganz besondere Symbiose bestehen muss, damit ein guter Song entsteht. Da interessiert uns natürlich, wie das aussieht, wenn Sänger und Texter die gleiche Person ist.
4: Das ist aber prisna. Ja, man taku.
3: Na, ich bin sehr streng mit mir. Man kann sagen, dass ich so eine unsichtbare Antenne auf dem Kopf habe. Und immer wenn mir oder in meiner Umgebung etwas passiert, dann registriere ich das sehr genau. Ich versuche dann, alles in Worte und Texte zu fassen. Manchmal sind es nur ein Satz oder auch zwei Wörter. Die schreibe ich mir auf und behalte sie, bis ich sie mit anderen Wörtern und Sätzen verbinden kann. Auch Melodien kommen mir ganz natürlich in den Sinn und ich nehme sie dann gleich auf. Und irgendwann tritt dann so ein schöpferischer Moment ein. Ich nenne es schöpferische Trance. Da finden dann plötzlich all diese Wörter und Töne auf wunderbare Weise zusammen. Das ist nicht immer einfach, aber manchmal habe ich schon in 20 Minuten ein ganzes Lied fertig.
1: Bei diesem schöpferischen Prozess ist Susanna Smatanova am liebsten allein. Alles wird in ihrem kleinen Studio zu Hause zusammengestellt und vorbereitet, bevor sie ein Projekt ihrer Band vorstellt. Früher versuchte sie oft, diesen Prozess zu steuern und zu beschleunigen. Heute ist sie geduldiger und wartet einfach ab, bis sich die richtige Konstellation wie von selbst erschließt. Dazu kommt eine neue Leidenschaft. Die Musikerin illustriert nun auch Kinderbücher. Bisher gehen 4 Bücher auf ihr Konto. Begonnen hatte das Ganze im Covid-Jahr 2020.
4: Tak som si začala kresliť zase nejaké ilustrácie pre seba.
3: Ich fing an, ein paar Illustrationen zu zeichnen, nur so für mich. Ich zeichne nämlich schon mein ganzes Leben. Doch als ich mich meiner quasi Musikkarriere widmete, blieb das Zeichnen einige Zeit außen vor. Als wir dann wegen Corona keine Konzerte veranstalten konnten, dachte ich mir, dass das eine gute Gelegenheit ist, wieder mehr zu zeichnen.
1: Ihre Zeichnungen zeigte sie in den sozialen Netzwerken, wo der slowakische Sänger Peter Nagy auf sie aufmerksam wurde. Er rief sie an und schlug vor, dass sie doch Illustrationen zu seinen bekannten Kinderliedern gestalten und sie ein Buch daraus machen könnten. Die Idee gefiel ihr gut und so entstanden 2 sehr erfolgreiche Kinderbücher. Ein weiteres ist das Buch Budkovo, das zum Kinderbuchhit des Jahres 2025 wurde. Und so wurde aus der erfolgreichen Sängerin, Komponistin und Musikerin auch eine erfolgreiche Kinderbuchillustratorin, die heute ihren 42. Geburtstag feiert.

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1: Die slowakische Jazz-, Gesangs- und Musiklegende Peter Lipa feierte am 30. Mai seinen 83. Geburtstag. Er ist immer noch sehr aktiv, gibt jede Menge Konzerte und präsentiert im Rundfunk das Beste der Musik aus aller Welt. Zu seinem 80. gönnte er sich zwei große Projekte, das Album Nola mit Konzert und das Album Symphonic AT. Wie wertet er diese Projekte im Rückblick?
2: Das erste Projekt, das du erwähnt hast, das Projekt Nola, war meine Idee. Und das zweite war eine Initiative von Viva Musica. Sie haben mich gefragt und mir das Angebot gemacht. Ich habe also nur zugestimmt, war aber natürlich bei den Vorbereitungen aktiv dabei und habe es genossen. Ich hoffe, ich habe meine Sache so gut wie möglich gemacht. Meiner Meinung nach ist das für mich eine sehr repräsentative Angelegenheit. Und Nola, das habe ich viele Jahre lang vorbereitet. Ich kam zum ersten Mal etwa 1991 nach New Orleans, und zwar zu einem Kongress von Promotern und Veranstaltern von Jazzfestivals aus der ganzen Welt. Damals habe ich die Musik dort noch nicht so richtig genossen, weil ich mit anderen Sachen beschäftigt war. Aber dann kehrte ich jedes Mal dorthin zurück, wenn ich in Amerika war. Insgesamt 5 Mal. Ich habe die Leute dort immer beneidet, wegen der vielen Live-Musik, die ich mag. Also wollte ich mich irgendwie einbringen. Einfach mit jemandem in irgendeinem Lokal singen zu gehen, das war kein Problem. Das ging schon, aber es befriedigte mich nicht. Also dachte ich weiter nach und schließlich wurde mir klar, was genau das Richtige wäre. Ins Studio zu gehen und selbst mitzuerleben, wie diese Musik entsteht, wie diese Musiker arbeiten. Ich glaube, ich habe eine sehr gute Entscheidung getroffen. Für mich war es ein großes Erlebnis und ein großer Schritt ins Unbekannte und in die Welt hinaus. Und ich bin viel zufriedener damit, dass ich dabei war und dass ich mich bewährt habe.
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1: Das Album Nola erschien vor 3 Jahren zum 80. Geburtstag von Peter Lipa. Und was der Interpret seitdem gemacht hat?
2: Nun, das Leben geht weiter. Es gab Konzerte. Mit Konzerten verdiene ich mir meinen Lebensunterhalt. Das ist wichtig. Und natürlich muss ich gleichzeitig daran denken, meine Karriere voranzutreiben. Also arbeite ich an Aktivitäten, die den Bürgern der Slowakei und der Tschechischen Republik kundtun, dass ich da bin, dass es mich gibt, dass ich eine Band habe, herumfahre und Musik aufnehme und dass ich auch immer noch neue Sachen mache. Ich produziere also und dieses Jahr würde ich gern ein neues Album herausgeben. Und so mache ich Schritt für Schritt weiter. Im Moment will ich gerade slowakische Evergreens herausgeben, die es in so einer kleinen Aufgabe auf CD gab. Ich mache einfach weiter, was mir zusteht und was mir Freude bereitet. Große, kleine Projekte. So kommt meine Musik voran. Das ist für mich ganz angenehm, verpflichtend und natürlich erfreulich.
1: Peter Lipa ist also auch mit 83 Jahren noch aktiv. Welche Pläne hat er nun noch für die Zukunft?
2: Na, viele Konzerte und viele interessante Sachen. Wir werden zum Beispiel zusammen mit Marian Tschaikowski einen Workshop für junge Autoren machen. Sowas habe ich noch nicht gemacht, also bin ich neugierig, was daraus wird. Und der tschechische Präsident Petr Pavel macht so ein Konzert, nach wie vor zusammen. Bei dem bin ich auch dabei. Und im Oktober finden die 51. Bratislavaer Jazztage statt. Das ist für mich eine große Sache und ich denke jetzt schon daran. Und Gregory Porter kommt am 21. November nach Bratislava. Das weiß ich jetzt schon. Das sind so die großen Sachen. Und dazu kommt dann mein Alltag. Der sieht so aus, dass ich noch 7 neue Songs fertigstellen muss für das neue Album. Ich habe da sogar einen alten Text von Milan Lasica gefunden, der mir sehr gefällt. Also mache ich einen Song daraus, obwohl er schon einmal von Jaro vertont wurde. Der Text heißt Hut und ich selbst mag Hüte, also wird es einen weiteren Song über einen Hut geben. Einen Hut trägt der Mensch nicht, weil er Ruhm ernten will, sondern weil er einen Kopf hat.
1: Auf dem neuen Album erscheint auch der Titel Mann und Frau, hinter dem sich eine interessante Geschichte verbirgt.
2: Der Titel Mann und Frau entstand auf sehr geheimnisvolle Weise. Einmal hatte ich ein Treffen mit Lubo Feldek irgendwo auf einem Café. Und Lubo wollte ein Album machen. Aber alles fing natürlich mit diesem einen Song an. Am nächsten Tag gab er mir sofort den Text für den Song Mann und Frau, der für mich in vielerlei Hinsicht interessant war. Wenn ich die Verbindung Mann und Frau höre, kommt mir sofort ein wunderschöner französischer Film von Claude Lelouch mit Jean-Louis Trintignant und Anouk Aimée in den Sinn. Es war nicht nur eine schöne Liebesgeschichte, sondern auch musikalisch sehr beeindruckend, denn dort erklang die ganze Zeit der Bossa Nova. Eine Melodie ist mir besonders im Gedächtnis geblieben und an die denke ich immer, wenn ich die Verbindung Mann und Frau höre. Wer diesen Film kennt, wird in meiner Aufnahme auch ein Zitat aus dieser Melodie entdecken.
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0: Peter Lieper ist immer noch voll im Arbeitsprozess eingebunden. Findet er bei all dem auch Zeit für Erholung?
1: Nicht, dass ich das will, aber ich muss mich ausruhen. Denn in Anbetracht meines Alters habe ich doch gewisse Probleme mit der Ausdauer. Und wenn es etwas mehr wird, dann meldet sich der Körper und signalisiert mir, stopp, es geht nicht mehr weiter, schalte ab, du musst. Also versuche ich auch, mich auszuruhen. Ich habe so ein Wochenendhäuschen bei Bratislava und wenn ich kann, fahre ich dorthin. Was Sport angeht, gehe ich sehr oft spazieren. Das mache ich auch in Bratislava, wenn ich hier bin. Naja, und manchmal spiele ich mit Freunden Tischtennis. Im Sommer gehe ich schwimmen und das war es dann auch schon. Aber ich schaue mir gerne mal einen Krimi im Fernsehen an und lese noch jede Menge Bücher. Und ich höre Musik, denn das macht mir am meisten Spaß. Ich verfolge ständig, was Neues herauskommt und es gibt unglaublich viele neue Leute in meinem Bereich. Deshalb möchte ich alles über sie wissen. Dieses Wissen nutze ich seit über 50 Jahren für meine eigene Radiosendung. Sie heißt jetzt Jazzclub von Radio Devin. Ich bereite sie alle 4 Wochen vor und ich möchte den Leuten dort etwas bieten und auch etwas zu dem sagen, was ich präsentiere.
0: Da wünschen wir Peter Lieper auch für die Zukunft gutes Gelingen. Auf seinem neuen Album, das er in diesem Jahr herausgeben will, gibt es auch ein generationsübergreifendes Duett mit dem Sänger Peter Zmorik.
1: Der Text stammt von Vlado Kraus und Peter Zmorik ist ein guter Sänger und Musiker. Wir beide arbeiten an einem gemeinsamen Projekt, das 2 Generationen Blues heißt. Dort treffen wir uns und machen auch Live-Konzerte. In so einem guten Studio, das es leider nicht mehr gibt, trafen wir uns einmal zu einer Recording-Session. Alle spielten dort live, sogar mit nur einem Mikrofon. Dort holte ich diesen Song hervor und wir sangen ihn da zum ersten Mal zusammen mit Peter. Ich hatte dabei das Gefühl, dass das Ganze ganz tauglich ist. Also machten wir einen separaten Track daraus.

0: Das war unsere heutige Musikecke, vorbereitet vom Musikredakteur Rado Mescher. Tonmeisterin Eva Medelska und Redakteurin Kerstin Jakubik bedanken sich, dass Sie wieder mit dabei waren und wünschen Ihnen noch einen schönen Sonntag. Auf Wiederhören, do počutia.
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1: Guten Tag, im Nachrichtenstudio begrüßt Sie Kerstin Jakubik.
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1: EU muss den Bürgern konkrete Ergebnisse bringen. Ministerpräsident Fico traf sich in Bratislava mit indischem Regierungschef. Bericht über den Stand der Republik im September im Parlament. Die Europäische Union muss den Bürgern konkrete Ergebnisse bringen und ihr Vertrauen in das gemeinsame europäische Projekt stärken. Das erklärte das slowakische Staatsoberhaupt Peter Pellegrini, das am Freitag die Präsidentin des Europäischen Parlaments Roberta Metsola empfangen hatte. Gegenstand der Gespräche waren Fragen der europäischen Sicherheit und Verteidigung. Pellegrini betonte, dass Europa mehr Verantwortung für seine eigene Sicherheit übernehmen und seine Verteidigungskapazitäten in Zusammenarbeit mit der NATO stärken müsse. Die Union dürfe dabei nicht nur ein wirtschaftliches Projekt sein, sondern müsse ihre Bürger auch schützen und auf Sicherheitsherausforderungen reagieren können. Im Zusammenhang mit der Lage in der Ukraine merkte das slowakische Staatsoberhaupt an, dass die Slowakei die Zukunft der Ukraine im europäischen Raum unterstütze, der Erweiterungsprozess aber auf klaren Regeln und Leistungsprinzipien beruhen müsse. Der slowakische Regierungschef Robert Fico hat am heutigen Montag den indischen Premierminister Narendra Modi auf der Burg Bratislava empfangen. Dabei handelt es sich um den historisch ersten offiziellen Besuch eines indischen Premierministers in der Slowakei. Im Rahmen des Treffens lud der indische Regierungschef Ministerpräsident Robert Fico zu einem offiziellen Besuch Indiens ein. Zudem tauschten Modi und Fico Absichtserklärungen aus, die die Minister und Staatssekretäre der Slowakei und Indiens unterzeichnet hatten. Sie betrafen eine Zusammenarbeit in den Bereichen Verteidigung, Hochschulwesen und Digitalisierung. Modi trifft in Bratislava auch den slowakischen Staatspräsidenten Peter Pellegrini. Eines der Hauptthemen ihrer Gespräche ist die Ausweitung der Zusammenarbeit zwischen der Slowakei und Indien im Bereich Handel und Investitionen, wobei der beiderseitige Handel letztes Jahr 1,6 Milliarden Euro ausmachte. Der slowakische Analytiker Pavel Demes bezeichnet den Besuch Modis als Höhepunkt von mehr als 3 Jahrzehnten des Aufbaus der Beziehungen zwischen der Slowakei und Indien. Der slowakische Staatspräsident Peter Pellegrini wird im September im Parlament mit seinem Bericht zum Stand der Republik auftreten. Das hatte er beim Sender TVJ24 bekannt gegeben. Dies begründete er damit, dass er in seiner Bilanz auch auf den vorbereiteten Staatshaushaltsplan für das kommende Jahr und die Entwicklung der Strategie Vision Slowakei 2040 eingehen wolle. Wie er weiter erklärte, sei er gespannt, ob es der Regierung gelingt, den Haushaltsplan bereits im September zu verabschieden, da dieser das Wahljahr betreffe. Dies sei seiner Ansicht nach auch von den Beziehungen innerhalb der Koalition abhängig. Doch wie das Staatsoberhaupt einräumte, werde Ministerpräsident Robert Fico sicher einen Weg finden, um die Koalitionspartner dazu zu motivieren, dass der Haushalt im September abgesegnet wird. Die Nachrichten entstammen Meldungen der slowakischen Presseagentur TASR.
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1: In der Slowakei sind rund 98.000 Menschen im Alter zwischen 18 und 29 Jahren weder erwerbstätig noch in Ausbildung oder beruflicher Weiterbildung. Jeder nicht erwerbstätige junge Mensch kostet den Staatshaushalt dabei durchschnittlich 9.000 Euro pro Jahr an entgangenen Steuern, Sozialabgaben und ausgezahlten Sozialleistungen. Darauf weist der slowakische Jugendrat hin. Die Lösung besteht seiner Ansicht nach in der Einrichtung von einheitlichen Anlaufstellen, die diesen Menschen entweder bei der Arbeitssuche helfen oder ihre Chancen auf dem Arbeitsmarkt verbessern. Für deren Einrichtung können die Regionen in Kürze EU-Fördermittel in Anspruch nehmen. Wie Juraj Lisak, der Büroleiter des Jugendrates, erklärte, stehe man derzeit an einem entscheidenden Punkt. Das Arbeitsministerium bereitet eine Ausschreibung im Rahmen des Programms Slowakei vor, die in den kommenden Wochen veröffentlicht wird. Dadurch haben die Selbstverwaltungsregionen die Möglichkeit, Mittel für die Einrichtung moderner Unterstützungszentren zu beantragen und damit den negativen Trend umzukehren. Als Beispiel für eine gelungene Umsetzung nannte er die Selbstverwaltungsregion Banská Bystrica. Dort sind seit 2022 insgesamt 7 Space-Zentren tätig, die als einheitliche Anlaufstellen dienen und jungen Menschen umfassende Dienstleistungen wie Berufsberatung und psychosoziale Unterstützung bieten. Dort wurden von Januar 2024 bis April 2026 über 8.500 Beratungsgespräche für über 8.900 Klienten durchgeführt, die sich weder in Ausbildung befanden noch einen Job hatten. Davon wurden 127 erfolgreich beschäftigt, 25 kehrten in die Schule zurück und 13 machten eine Umschulung. Wie die Erfahrungen aus Banská Bystrica zeigen, sind 66% der jungen Leute nicht beim Arbeitsamt registriert. Deshalb müssen sie in Feldarbeit gesucht werden. Laut Lisak ist die Investition in die Förderung junger Leute eine notwendige wirtschaftliche Maßnahme. Wenn diese nämlich aus dem System fallen, geht nicht nur ihr Potenzial verloren, sondern sie belasten auch das Sozial- und Gesundheitssystem. Zudem könnten diese jungen Leute laut dem Jugendrat zur demografischen Stabilität beitragen und die Abwanderung ins Ausland lindern. Dazu kommt, dass junge Erwachsene ohne Job anfälliger für Kriminalität und Radikalisierung sind. In der Slowakei sind über 10% der jungen Leute nicht in Ausbildung, Arbeit oder Schulung, was dem EU-Durchschnitt von 10,7% entspricht. In den Regionen Prešov oder Banská Bystrica erreicht ihr Anteil jedoch bis zu 25%.
2: Guten Tag, liebe Hörerinnen und Hörer. Herzlich willkommen zur Montagsausgabe des Magazins von Radio Slowakei International. Am Mischpult begrüßt Sie Eva Medelská und am Mikrofon Jana Hrbeková. Ich bin froh, dass Sie auch heute wieder Ihre Empfänger auf Radio Slowakei International eingestellt haben, um etwas Neues aus dem Land unter der Hohen Tatra zu erfahren. Heute erörtern wir die Ergebnisse einer aktuellen Stimmungsumfrage unter ausländischen Investoren in der Slowakei. Und dann laden wir Sie zu einem Radausflug durch die Slowakei. Das sind also die heutigen Programmpunkte. Konjunkturumfrage 2026. Konjunkturstimmung bei ausländischen Investoren auf Tiefpunkt. Auf zwei Rädern die Schönheiten der Slowakei entdecken. Reisetipps für Fahrradtouristen. Wir wünschen Ihnen angenehmes Zuhören und gute Unterhaltung.
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2: Die Stimmung unter den europäischen Investoren in der Slowakei ist so schlecht wie seit Jahren nicht mehr. Die Erwartungen an die gesamtwirtschaftliche Entwicklung sind nahezu auf den Stand vom März 2020 abgerutscht und auch die Investitionsbereitschaft bleibt gedämpft. Dies geht hervor aus einer aktuellen Umfrage der deutsch-slowakischen Industrie- und Handelskammer AHK Slowakei und der Advantage Austria, einer Abteilung der österreichischen Wirtschaftskammer in Bratislava, an der sich im März 112 Firmen beteiligt haben. Befragt wurden Unternehmen, die in der Slowakei tätig sind, davon über 90% mit Eigentümern aus anderen europäischen Ländern. Als besonders alarmierend bezeichnen die Organisatoren das Ergebnis, dass bereits 40% der befragten Unternehmen sich heute nicht mehr für die Slowakei als Investitionsstandort entscheiden würden. Detaillierter über die Ergebnisse der Umfrage sprechen wir nun mit dem Pressesprecher und stellvertretenden Geschäftsführer der AHK Slowakei, Markus Halt.
3: Die diesjährige Umfrage knüpft vom Tenor der Unternehmen, wo wir mit 112 Rückmeldungen erneut eigentlich eine breite Stimmung unter deutschen, österreichischen, italienischen und aus weiteren Ländern die Investoren hören konnten. Die Stimmung ist nicht gut. Also das hat sich in der Tat leider nicht verbessert. Zum einen natürlich, weil auch die internationalen Krisen nicht weniger geworden sind. Zum anderen aber auch, weil sich in den letzten 12 Monaten jetzt an den lokalen Bedingungen wenig geändert hat. Wir konnten in der Umfrage feststellen, dass die Erwartungen an die Gesamtwirtschaft, also wie sich die slowakische Konjunktur in den nächsten 12 Monaten nach Einschätzung der befragten Firmen entwickeln dürfte, nochmals sich verschlechtert hat. Tatsächlich ist es aktuell so schlecht wie zuletzt beim Ausbruch der Corona-Pandemie? Also das zeigt auch sehr klar, wie wenig mittlerweile die Unternehmen von der Wirtschaft als Möglichkeit zu wachsen erwarten. Auf der anderen Seite zeigen sich leichte Signale, dass mit Blick auf die eigene Geschäftsentwicklung in den Betrieben die Talsohle jetzt schon überschritten sein könnte und sich die Stimmung leicht aufhält, wobei das nichtsdestotrotz daran ändert, dass wir halt doch nach wie vor in vielen Bereichen einen negativen Saldo haben. Das heißt, es gibt mehr Firmen mit einer negativen als einer positiven Erwartung.
2: Also ein Teil der Umfrage hat diese Erwartungen betroffen, aber dann wurden die Firmen befragt, wie schätzen sie die lokalen Standortbedingungen in der Slowakei? Wie waren Ergebnisse von diesem Teil?
3: Ja, ein weiterer wichtiger Block der Umfrage ist die Bewertung der Slowakei als Investitionsstandort. Bietet das Land attraktive Bedingungen für Investoren? Und wir konnten feststellen, dass das, was für die Slowakei spricht, weiterhin positiv wahrgenommen wird bei den Unternehmen, sei es jetzt die Integration des Landes in den europäischen Binnenmarkt oder auch die industrielle Basis mit dem breiten Netz an Zulieferern. Hier sehen die Firmen weiterhin die Vorteile. Auf der anderen Seite sind insbesondere die wirtschaftspolitischen Rahmenbedingungen ein Faktor, der als problematisch erachtet wird. Und hier ist eigentlich durchweg keinerlei Verbesserung im Vergleich zum Vorjahr festzustellen. Teilweise gab es etwa bei der Bekämpfung von Korruption und Kriminalität sogar eine weitere Verschlechterung. Das heißt, die Unternehmen werten es eben so wahr, dass der Handlungsbedarf, den es bei der Wirtschaftspolitik gibt und erforderlich ist, dann auf praktischer Seite nicht ausgeübt wird.
2: Und wurden die Firmen vielleicht auch befragt, welche Risiken sie so am meisten spüren? Ob ist diese erwähnte schon Korruptionsbekämpfung mangelnde oder vielleicht die Auswirkungen der Konsolidierungspakete, was sie am meisten stört oder bedroht?
3: Ja, tatsächlich sind es dann auch diese wirtschaftspolitischen Rahmenbedingungen in der Summe. Haushaltskonsolidierung spielt hier natürlich auch mit den Folgen für die erhöhte Steuer- und Abgabenbelastung. Und 6 von 10 Unternehmen gaben dann auch damit korrespondierend an, dass das für sie in den kommenden 12 Monaten das größte Geschäftsrisiko darstellt. Allerdings auch dicht gefolgt vom Thema Arbeitskosten. Hier konnten wir auch gemeinsam mit den Energiekosten im Vergleich zum Vorjahr den größten Sprung nach vorne feststellen. Auch hier sind es fast 60%, also 6 von 10 Firmen betrachten die Entwicklung der Arbeitskosten mit großer Sorge. Und auch in den energieintensiven Branchen nehmen eben viele auch als Folge jetzt des Nahostkonflikts mit Sorge wahr, wie die Energiepreise steigen.
2: Wie entwickeln sich also die Pläne der Firmen, was die Beschäftigung von Mitarbeitern betrifft oder weitere Investitionen, das ist wahrscheinlich auch gedämpft.
3: Das ist wie schon im Vorjahr gedämpft. Wir haben nicht das Klima, wir haben nicht die Impulse, die die Unternehmen dann wirklich mehrheitlich anregen würden, Beschäftigung aufzubauen, Investitionen auszuweiten, sondern wir sehen im Vergleich zum Vorjahr eine gewisse Stabilisierung. Die Salden sind wie im Vorjahr negativ, allerdings nicht mehr so stark negativ wie noch im Frühjahr 2025. Das heißt, eine Stabilisierung ist eingetreten, aber es ist noch keine Grundmenge oder keine kritische Masse, wo wir sagen können, wir haben jetzt wieder eine nachhaltige Investitionsstimmung unter europäischen Investoren in der Slowakei.
2: Und die deutsche Regierung oder die österreichische Regierung reagieren auf diese Entwicklung, also diese globale Herausforderungen mit irgendwelchen Maßnahmen, die den Firmen diese erhöhten Kosten irgendwie kompensieren können. Wie schätzen Sie das Firmen in der Slowakei ein, wenn das in der Slowakei nicht gleich so der Fall ist?
3: Ja, in der Slowakei sehen wir ja die Maßnahmen gewissermaßen an der Tankstelle, wo wir für inländische und ausländische Fahrzeuge unterschiedliche Preise haben. Mal davon abgesehen, dass das auch unter EU-Recht eine etwas umstrittene Maßnahme ist, können wir eben noch nicht erkennen, dass die Regierung jetzt Signale an die Unternehmen aussendet, wie sie deren Sorgen über die weitere Geschäftsentwicklung unterstützen könnte. Also insofern besteht hier jetzt auch mit Blick auf Deutschland oder Österreich durchaus noch gewisser Nachholbedarf.
2: Und wie schätzen Sie die Kontakte seitens des Finanzministeriums oder der Regierung mit solchen Organisationen wie Sie, wie die Deutsche Handelskammer, ob Sie Interesse haben an irgendwelchen Informationen oder Vorschlägen?
3: Also wir sind natürlich als Deutsche Auslandshandelskammer in der Slowakei sehr offen über diese Probleme, die die Unternehmen in ihrem Geschäftsalltag feststellen und auch quasi sich teilweise gehemmt fühlen aufgrund der aktuellen Verunsicherung, hier in den Dialog mit den öffentlichen Stellen zu treten. Wir möchten auch gerne diese Umfrage nutzen, um Diskussionen zu vertiefen. Was generell mit der Arbeitsebene in den Ministerien auch sehr gut funktioniert. Etwas schwieriger ist es tatsächlich dann, in den Kontakt mit den Leitungen zu kommen, um über solche Herausforderungen gemeinsam zu diskutieren und nach Lösungen zu suchen. Aber wir sind prinzipiell sehr offen für den Dialog.
2: Eine vermutlich besondere Gruppe unter den ausländischen Investoren in der Slowakei stellen Firmen aus dem benachbarten Österreich dar. Obwohl auch sie laut der Umfrage den wirtschaftspolitischen Kurs im Standort Slowakei eher negativ wahrnehmen, spielt auch die geografische Nähe eine gewisse Rolle bei ihren unternehmerischen Entscheidungen im Land, sagt Bettina Treuer, die Handelsattaché der Wirtschaftsabteilung der österreichischen Botschaft in Bratislava, Advantage Austria.
4: Die österreichischen Unternehmen sehen das zwar ähnlich wie die deutschen Unternehmen und auch die Kollegen der AHK und wir sehen das ähnlich. Es gibt einen Unterschied und der kommt aus der Nähe unserer beiden Länder natürlich. Für Österreich hat die Slowakei eine ganz besondere Rolle, weil es eine sehr, sehr große Anzahl an Unternehmen gibt, die in der Slowakei eine Niederlassung gegründet haben. Also wir sprechen von 1500 bis 2000 Unternehmen und die sind sehr, sehr gut vernetzt im Land. Die denken jetzt kaum daran, das Land zu verlassen. Es gibt allerdings natürlich den Einfluss, wenn man eine Investition machen möchte, ob man sie in der Slowakei macht oder vielleicht in einem anderen Land. Das ist etwas, was wir beobachten, weil sich die Belastungen merklich vergrößert haben.
2: Also man kann sagen, diejenigen, die schon hier investiert haben und sind sie tätig hier, die haben keine Absicht wegzugehen, aber vielleicht diejenigen, die erwägt haben, hier zu investieren, vielleicht haben ihre Pläne geändert.
4: Es gibt zwei Gruppen. Es gibt die Unternehmen, die noch nicht in der Slowakei sind und überlegen, hierher zu kommen. Da merken wir, dass die Meinung über die Slowakei oft nicht auf dem aktuellen Stand ist. Und wenn sie sich dann gut informieren, was würde es bedeuten, hier in der Slowakei zu investieren, dass sie sich dann leider oft für einen anderen Standort entscheiden. Die andere Gruppe sind die Unternehmen, die schon in der Slowakei tätig sind. Die sind sehr gut auch in den Lieferketten vernetzt, haben auch ihre Kunden und denken jetzt kaum daran, das Land zu verlassen. Wenn es aber um weitere Investitionen geht, dann muss man das sehr differenziert betrachten und dann wird das entweder aufgeschoben oder nicht gemacht.
2: Haben Sie verzeichnet ein erhöhtes Interesse seitens der Interessenten an dem Investieren in der Slowakei, ob sie sich an ihnen so wenden mit Fragen, wie sieht das hier im Lande aus, oder?
4: Was wir leider bemerkt haben, ist ein Sinken der Anfragen, die an uns gerichtet werden. Wir haben eine weiterhin sehr großen bilateralen Warenaustausch, auch Dienstleistungsaustausch. Die Slowakei ist auch hier unter den wichtigsten Handelspartnern für Österreich, nämlich an 12. Stelle. Aber wenn es um Investitionen geht, dann merken wir tatsächlich eine Verringerung des Interesses an der Slowakei.
2: Sie haben erwähnt, dass die österreichische Regierung in dieser Situation, dieser globalen Herausforderungen ist, dass sie irgendwelche Maßnahmen treffen, um die Einheimischen oder die Firmen in Österreich auf irgendwelche Weise in dieser Situation unterstützen wollen.
4: Das ist so. In Österreich war der Druck, der von den Unternehmen kam, schon sehr, sehr spürbar, weswegen sich die Regierung in Österreich eigentlich als eine der ersten Maßnahmen darum bemüht hat, die Situation der Unternehmen zu erleichtern. Und insbesondere wurde das mit Maßnahmen im Bürokratieabbau geschaffen. Und ja, man sieht einfach, dass Unternehmen stark unter Druck sind und möchte nicht weiteren Druck aus dem eigenen Land aufbauen.
2: Vielleicht könnte sie auch die slowakische Regierung hier inspirieren lassen.
4: mit Umfragen und Informationen wie heute versuchen wir das, weil wir möchten starke Partner sein der slowakischen Unternehmen, aber insgesamt für die Slowakei. Und wir möchten gerne in einen Dialog treten und das, was wir von unseren Investoren wissen, auch weitergeben an die slowakische Regierung. Und so für bestmögliche Lösungen, ja, das Finden von bestmöglichen Lösungen erleichtern. Dass es nicht leicht ist, das wissen wir alle.
2: So viel zu den Ergebnissen der diesjährigen Konjunkturumfrage unter den ausländischen Investoren in der Slowakei. Und auf unseren nächsten heutigen Beitrag, in dem wir uns virtuell auf unsere slowakischen Radwege begeben werden, stimmt uns jetzt das folgende Lied ein. Die slowakische Sängerin Janais und Slnko Zone.

0: Sie werden nach und nach auch an weniger bekannten Orten eingerichtet und damit zu einer Attraktion für in- und ausländische Besucher.
1: In der Slowakei gibt es zurzeit über 50 offizielle Radmagistralen und hunderte Fahrradwege. Susanna Eliaschowa ergänzt das Angebot.
0: Durch unser Land führen auch Eurovelo-Routen. Es handelt sich um ein Netz europäischer Fahrradrouten, die den Kontinent vom Atlantik und dem Barentssee durchqueren und am Schwarzen Meer enden.
1: Die längste slowakische Radstrecke ist die Vágradmagistrale, die die nordslowakische Gemeinde Strečno und die südslowakische, an der Grenze zu Ungarn liegende Stadt Komárno verbindet. Wieder Susanna Eliaschowa.
0: Die Vágradmagistrale ist die älteste radtouristische Strecke in der Slowakei, die an vielen mittelalterlichen Burgen und Burgruinen vorbeiführt. Man kann von dort zum Beispiel die Burgruine Beckow, die Burg in Trenčín oder die Burgruine Strečno sehen. Zurzeit werden Abschnitte mit einer Gesamtlänge von knapp 250 Kilometern markiert.
1: Aufmerksamkeit verdient aber auch die Radmagistrale Liptov-Horehronie-Gemer mit einer Gesamtlänge von 79 Kilometern.
0: Sie verbindet zwei mittelslowakische Regionen, Gemer und Horehronie oder Oberes Grantal, miteinander. In der Region Liptau kann man auf den Spuren der Dörfer radeln, die beim Bau des Wasserreservoirs Liptovská Mara überflutet wurden. Ein interessanter Tipp für eine Radtour in der Westslowakei ist die Stefanik-Radmagistrale. Die Route führt quer durch die gesamten kleinen Karpaten von Nord nach Süden. Sie verbindet symbolisch den Grabhügel von Milan Rastislav Štefánik auf dem Berg Bradlo mit der slowakischen Hauptstadt Bratislava. Auch den Osten unseres Landes kann man mit dem Rad erkunden. Hier empfehlen wir die Hnilec-Radroute. Sie führt durch das malerische Hnilec-Tal, das von den Waldmassiven des slowakischen Erzgebirges gesäumt wird.
1: Die Länge der Hnileckaer Radmagistrale beträgt knapp 70 Kilometer. Die Radstrecke verbindet zwei wichtige Tourismuszentren, den Stausee Palcmanská Maša im Nationalpark Slowakisches Paradies und die Talsperre Ružin bei Margecany. Auf den Weg kann man sich in der zauberhaften Umgebung des slowakischen Paradieses in der Gemeinde Dedinky am Ufer des Stausees Palcmanská Maša machen. Die Route führt durch 11 Dörfer des Hnileckatals. In einigen von ihnen kann man Elemente des authentischen ländlichen Lebens, der ursprünglichen Architektur oder religiöse und weltliche Gebäude von historischer Bedeutung entdecken. Und das war's für heute von uns aus der Slowakei, liebe Hörerinnen und Hörer. Danke, dass Sie mit dabei waren. Am Mikrofon begleitete Sie Jana Hrbeková und für den guten Ton sorgte Eva Medelská. Bis zum nächsten Mal. Do počutia. Auf Wiederhören.
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0: Guten Tag, im Nachrichtenstudio begrüßt Sie Kerstin Jakubik.
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0: EU muss den Bürgern konkrete Ergebnisse bringen. Ministerpräsident Fico traf sich in Bratislava mit indischem Regierungschef. Bericht über den Stand der Republik im September im Parlament. Die Europäische Union muss den Bürgern konkrete Ergebnisse bringen und ihr Vertrauen in das gemeinsame europäische Projekt stärken. Das erklärte das slowakische Staatsoberhaupt Peter Pellegrini, das am Freitag die Präsidentin des Europäischen Parlaments Roberta Metsola empfangen hatte. Gegenstand der Gespräche waren Fragen der europäischen Sicherheit und Verteidigung. Pellegrini betonte, dass Europa mehr Verantwortung für seine eigene Sicherheit übernehmen und seine Verteidigungskapazitäten in Zusammenarbeit mit der NATO stärken müsse. Die Union dürfe dabei nicht nur ein wirtschaftliches Projekt sein, sondern müsse ihre Bürger auch schützen und auf Sicherheitsherausforderungen reagieren können. Im Zusammenhang mit der Lage in der Ukraine merkte das slowakische Staatsoberhaupt an, dass die Slowakei die Zukunft der Ukraine im europäischen Raum unterstütze, der Erweiterungsprozess aber auf klaren Regeln und Leistungsprinzipien beruhen müsse. Der slowakische Regierungschef Robert Fico hat am heutigen Montag den indischen Premierminister Narendra Modi auf der Burg Bratislava empfangen. Dabei handelt es sich um den historisch ersten offiziellen Besuch eines indischen Premierministers in der Slowakei. Im Rahmen des Treffens lud der indische Regierungschef Ministerpräsident Robert Fico zu einem offiziellen Besuch Indiens ein. Zudem tauschten Modi und Fico Absichtserklärungen aus, die die Minister und Staatssekretäre der Slowakei und Indiens unterzeichnet hatten. Sie betrafen eine Zusammenarbeit in den Bereichen Verteidigung, Hochschulwesen und Digitalisierung. Modi trifft in Bratislava auch den slowakischen Staatspräsidenten Peter Pellegrini. Eines der Hauptthemen ihrer Gespräche ist die Ausweitung der Zusammenarbeit zwischen der Slowakei und Indien im Bereich Handel und Investitionen, wobei der beiderseitige Handel letztes Jahr 1,6 Milliarden Euro ausmachte. Der slowakische Analytiker Pavel Demes bezeichnet den Besuch Modis als Höhepunkt von mehr als 3 Jahrzehnten des Aufbaus der Beziehungen zwischen der Slowakei und Indien. Der slowakische Staatspräsident Peter Pellegrini wird im September im Parlament mit seinem Bericht zum Stand der Republik auftreten. Das hatte er beim Sender TVJ24 bekannt gegeben. Dies begründete er damit, dass er in seiner Bilanz auch auf den vorbereiteten Staatshaushaltsplan für das kommende Jahr und die Entwicklung der Strategie Vision Slowakei 2040 eingehen wolle. Wie er weiter erklärte, sei er gespannt, ob es der Regierung gelingt, den Haushaltsplan bereits im September zu verabschieden, da dieser das Wahljahr betreffe. Dies sei seiner Ansicht nach auch von den Beziehungen innerhalb der Koalition abhängig. Doch wie das Staatsoberhaupt einräumte, werde Ministerpräsident Robert Fico sicher einen Weg finden, um die Koalitionspartner dazu zu motivieren, dass der Haushalt im September abgesegnet wird. Die Nachrichten entstammen Meldungen der slowakischen Presseagentur TASR.
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0: In der Slowakei sind rund 98.000 Menschen im Alter zwischen 18 und 29 Jahren weder erwerbstätig noch in Ausbildung oder beruflicher Weiterbildung. Jeder nicht erwerbstätige junge Mensch kostet den Staatshaushalt dabei durchschnittlich 9.000 Euro pro Jahr an entgangenen Steuern, Sozialabgaben und ausgezahlten Sozialleistungen. Darauf weist der slowakische Jugendrat hin. Die Lösung besteht seiner Ansicht nach in der Einrichtung von einheitlichen Anlaufstellen, die diesen Menschen entweder bei der Arbeitssuche helfen oder ihre Chancen auf dem Arbeitsmarkt verbessern. Für deren Einrichtung können die Regionen in Kürze EU-Fördermittel in Anspruch nehmen. Wie Juraj Lisak, der Büroleiter des Jugendrates, erklärte, stehe man derzeit an einem entscheidenden Punkt. Das Arbeitsministerium bereitet eine Ausschreibung im Rahmen des Programms Slowakei vor, die in den kommenden Wochen veröffentlicht wird. Dadurch haben die Selbstverwaltungsregionen die Möglichkeit, Mittel für die Einrichtung moderner Unterstützungszentren zu beantragen und damit den negativen Trend umzukehren. Als Beispiel für eine gelungene Umsetzung nannte er die Selbstverwaltungsregion Banská Bystrica. Dort sind seit 2022 insgesamt 7 Space-Zentren tätig, die als einheitliche Anlaufstellen dienen und jungen Menschen umfassende Dienstleistungen wie Berufsberatung und psychosoziale Unterstützung bieten. Dort wurden von Januar 2024 bis April 2026 über 8.500 Beratungsgespräche für über 8.900 Klienten durchgeführt, die sich weder in Ausbildung befanden noch einen Job hatten. Davon wurden 127 erfolgreich beschäftigt, 25 kehrten in die Schule zurück und 13 machten eine Umschulung. Wie die Erfahrungen aus Banská Bystrica zeigen, sind 66% der jungen Leute nicht beim Arbeitsamt registriert. Deshalb müssen sie in Feldarbeit gesucht werden. Laut Lisak ist die Investition in die Förderung junger Leute eine notwendige wirtschaftliche Maßnahme. Wenn diese nämlich aus dem System fallen, geht nicht nur ihr Potenzial verloren, sondern sie belasten auch das Sozial- und Gesundheitssystem. Zudem könnten diese jungen Leute laut dem Jugendrat zur demografischen Stabilität beitragen und die Abwanderung ins Ausland lindern. Dazu kommt, dass junge Erwachsene ohne Job anfälliger für Kriminalität und Radikalisierung sind. In der Slowakei sind über 10% der jungen Leute nicht in Ausbildung, Arbeit oder Schulung, was dem EU-Durchschnitt von 10,7% entspricht. In den Regionen Prešov oder Banská Bystrica erreicht ihr Anteil jedoch bis zu 25%.
2: Guten Tag, liebe Hörerinnen und Hörer. Herzlich willkommen zur Montagsausgabe des Magazins von Radio Slowakei International. Am Mischpult begrüßt Sie Eva Medelská und am Mikrofon Jana Hrbeková. Ich bin froh, dass Sie auch heute wieder Ihre Empfänge auf Radio Slowakei International eingestellt haben, um etwas Neues aus dem Land unter der Hohen Tatra zu erfahren. Heute erörtern wir die Ergebnisse einer aktuellen Stimmungsumfrage unter ausländischen Investoren in der Slowakei. Und dann laden wir Sie zu einem Radausflug durch die Slowakei. Das sind also die heutigen Programmpunkte. Konjunkturumfrage 2026. Konjunkturstimmung bei ausländischen Investoren auf Tiefpunkt. Auf zwei Rädern die Schönheiten der Slowakei entdecken. Reisetipps für Fahrradtouristen. Wir wünschen Ihnen angenehmes Zuhören und gute Unterhaltung.
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2: Die Stimmung unter den europäischen Investoren in der Slowakei ist so schlecht wie seit Jahren nicht mehr. Die Erwartungen an die gesamtwirtschaftliche Entwicklung sind nahezu auf den Stand vom März 2020 abgerutscht und auch die Investitionsbereitschaft bleibt gedämpft. Dies geht hervor aus einer aktuellen Umfrage der deutsch-slowakischen Industrie- und Handelskammer AHK Slowakei und der Advantage Austria, einer Abteilung der österreichischen Wirtschaftskammer in Bratislava, an der sich im März 112 Firmen beteiligt haben. Befragt wurden Unternehmen, die in der Slowakei tätig sind. Davon über 90% mit Eigentümern aus anderen europäischen Ländern. Als besonders alarmierend bezeichnen die Organisatoren das Ergebnis, dass bereits 40% der befragten Unternehmen sich heute nicht mehr für die Slowakei als Investitionsstandort entscheiden würden. Detaillierter über die Ergebnisse der Umfrage sprechen wir nun mit dem Pressesprecher und stellvertretenden Geschäftsführer der AHK Slowakei, Markus Halt.
3: Die diesjährige Umfrage knüpft vom Tenor der Unternehmen, wo wir mit 112 Rückmeldungen erneut eigentlich eine breite Stimmung unter deutschen, österreichischen, italienischen und aus weiteren Ländern die Investoren hören konnten. Die Stimmung ist nicht gut. Also das hat sich in der Tat leider nicht verbessert. Zum einen natürlich, weil auch die internationalen Krisen nicht weniger geworden sind, zum anderen aber auch, weil sich in den letzten 12 Monaten jetzt an den lokalen Bedingungen wenig geändert hat. Wir konnten in der Umfrage feststellen, dass die Erwartungen an die Gesamtwirtschaft, also wie sich die slowakische Konjunktur in den nächsten 12 Monaten nach Einschätzung der befragten Firmen entwickeln dürfte, nochmals sich verschlechtert hat. Tatsächlich ist es aktuell so schlecht wie zuletzt beim Ausbruch der Corona-Pandemie. Also das zeigt auch sehr klar, wie wenig mittlerweile die Unternehmen von der Wirtschaft als Möglichkeit zu wachsen erwarten. Auf der anderen Seite zeigen sich leichte Signale, dass mit Blick auf die eigene Geschäftsentwicklung in den Betrieben die Talsohle jetzt schon überschritten sein könnte und sich die Stimmung leicht aufhält, wobei das nichtsdestotrotz daran ändert, dass wir halt doch nach wie vor in vielen Bereichen einen negativen Saldo haben. Das heißt, es gibt mehr Firmen mit einer negativen als einer positiven Erwartung.
2: Also ein Teil der Umfrage hat diese Erwartungen betroffen, aber dann wurden die Firmen befragt, wie schätzen Sie die lokalen Standortbedingungen in der Slowakei? Wie waren Ergebnisse von diesem Teil?
3: Ja, ein weiterer wichtiger Block der Umfrage ist die Bewertung der Slowakei als Investitionsstandort. Bietet das Land attraktive Bedingungen für Investoren? Und wir konnten feststellen, dass das, was für die Slowakei spricht, weiterhin positiv wahrgenommen wird bei den Unternehmen, sei es jetzt die Integration des Landes in den europäischen Binnenmarkt oder auch die industrielle Basis mit dem breiten Netz an Zulieferern. Hier sehen die Firmen weiterhin die Vorteile. Auf der anderen Seite sind insbesondere die wirtschaftspolitischen Rahmenbedingungen ein Faktor, der als problematisch erachtet wird. Und hier ist eigentlich durchweg keinerlei Verbesserung im Vergleich zum Vorjahr festzustellen. Teilweise gab es etwa bei der Bekämpfung von Korruption und Kriminalität sogar eine weitere Verschlechterung. Das heißt, die Unternehmen werten es eben so wahr, dass der Handlungsbedarf, den es bei der Wirtschaftspolitik gibt und erforderlich ist, dann auf praktischer Seite nicht ausgeübt wird.
2: Wurden die Firmen vielleicht auch befragt, welche Risiken sie so am meisten spüren? Ob ist diese erwähnte schon Korruptionsbekämpfung mangelnde oder vielleicht die Auswirkungen der Konsolidierungspakete, was sie am meisten stört oder bedroht?
3: Ja, tatsächlich sind es dann auch diese wirtschaftspolitischen Rahmenbedingungen in der Summe. Haushaltskonsolidierung spielt hier natürlich auch mit den Folgen für die erhöhte Steuer- und Abgabenbelastung. Und 6 von 10 Unternehmen gaben dann auch damit korrespondierend an, dass das für sie in den kommenden 12 Monaten das größte Geschäftsrisiko darstellt. Allerdings auch dicht gefolgt vom Thema Arbeitskosten. Hier konnten wir auch gemeinsam mit den Energiekosten im Vergleich zum Vorjahr den größten Sprung nach vorne feststellen. Auch hier sind es fast 60%, also 6 von 10 Firmen betrachten die Entwicklung der Arbeitskosten mit großer Sorge. Und auch in den energieintensiven Branchen nehmen eben viele auch als Folge jetzt des Nahostkonflikts mit Sorge wahr, wie die Energiepreise steigen.
2: Wie entwickeln sich also die Pläne der Firmen, was die Beschäftigung von Mitarbeitern betrifft oder weitere Investitionen? Das ist wahrscheinlich auch gedämpft.
3: Das ist wie schon im Vorjahr gedämpft. Wir haben nicht das Klima, wir haben nicht die Impulse, die die Unternehmen dann wirklich mehrheitlich anregen würden, Beschäftigung aufzubauen, Investitionen auszuweiten, sondern wir sehen im Vergleich zum Vorjahr eine gewisse Stabilisierung. Die Salden sind wie im Vorjahr negativ, allerdings nicht mehr so stark negativ wie noch im Frühjahr 2025. Das heißt, eine Stabilisierung ist eingetreten, aber es ist noch keine Grundmenge oder keine kritische Masse, wo wir sagen können, wir haben jetzt wieder eine nachhaltige Investitionsstimmung unter europäischen Investoren in der Slowakei.
2: Und die deutsche Regierung oder die österreichische Regierung reagieren auf diese Entwicklung, also diese globale Herausforderungen mit irgendwelchen Maßnahmen, die den Firmen diese erhöhte Kosten irgendwie kompensieren können? Wie schätzen Sie das Firmen in der Slowakei ein, wenn das in der Slowakei nicht gleich so der Fall ist?
3: Ja, in der Slowakei sehen wir ja die Maßnahmen gewissermaßen an der Tankstelle, wo wir für inländische und ausländische Fahrzeuge unterschiedliche Preise haben. Mal davon abgesehen, dass das auch unter EU-Recht eine etwas umstrittene Maßnahme ist, können wir eben noch nicht erkennen, dass die Regierung jetzt Signale an die Unternehmen aussendet, wie sie deren Sorgen über die weitere Geschäftsentwicklung unterstützen könnte. Also insofern besteht hier jetzt auch mit Blick auf Deutschland oder Österreich durchaus noch gewisser Nachholbedarf.
2: Und wie schätzen Sie die Kontakte seitens des Finanzministeriums oder der Regierung mit solchen Organisationen wie Sie, wie die Deutsche Handelskammer, ob Sie Interesse haben an irgendwelchen Informationen oder Vorschlägen?
3: Also wir sind natürlich als Deutsche Auslandshandelskammer in der Slowakei sehr offen über diese Probleme, die die Unternehmen in ihrem Geschäftsalltag feststellen und auch quasi sich teilweise gehemmt fühlen aufgrund der aktuellen Verunsicherung, hier in den Dialog mit den öffentlichen Stellen zu treten. Wir möchten auch gerne diese Umfrage nutzen, um Diskussionen zu vertiefen. Was generell mit der Arbeitsebene in den Ministerien auch sehr gut funktioniert. Etwas schwieriger ist es tatsächlich dann in den Kontakt mit den Leitungen zu kommen, um über solche Herausforderungen gemeinsam zu diskutieren und nach Lösungen zu suchen. Aber wir sind prinzipiell sehr offen für den Dialog.
2: Eine vermutlich besondere Gruppe unter den ausländischen Investoren in der Slowakei stellen Firmen aus dem benachbarten Österreich dar. Obwohl auch sie laut der Umfrage den wirtschaftspolitischen Kurs im Standort Slowakei eher negativ wahrnehmen, spielt auch die geografische Nähe eine gewisse Rolle bei ihren unternehmerischen Entscheidungen im Land, sagt Bettina Treuer, die Handelsattaché der Wirtschaftsabteilung der österreichischen Botschaft in Bratislava, Advantage Austria.
4: Die österreichischen Unternehmen sehen das zwar ähnlich wie die deutschen Unternehmen und auch die Kollegen der AHK und wir sehen das ähnlich. Es gibt einen Unterschied und der kommt aus der Nähe unserer beiden Länder natürlich. Für Österreich hat die Slowakei eine ganz besondere Rolle, weil es eine sehr, sehr große Anzahl an Unternehmen gibt, die in der Slowakei eine Niederlassung gegründet haben. Also wir sprechen von 1500 bis 2000 Unternehmen und die sind sehr, sehr gut vernetzt im Land. Die denken jetzt kaum daran, das Land zu verlassen. Es gibt allerdings natürlich den Einfluss, wenn man eine Investition machen möchte, ob man sie in der Slowakei macht oder vielleicht in einem anderen Land. Das ist etwas, was wir beobachten, weil sich die Belastungen merklich vergrößert haben.
2: Also man kann sagen, diejenigen, die schon hier investiert haben und sind sie tätig hier, die haben keine Absicht wegzugehen, aber vielleicht diejenigen, die erwägt haben, hier zu investieren, vielleicht haben ihre Pläne geändert.
4: Es gibt zwei Gruppen. Es gibt die Unternehmen, die noch nicht in der Slowakei sind und überlegen, hierher zu kommen. Da merken wir, dass die Meinung über die Slowakei oft nicht auf dem aktuellen Stand ist. Und wenn sie sich dann gut informieren, was würde es bedeuten, hier in der Slowakei zu investieren, dass sie sich dann leider oft für einen anderen Standort entscheiden. Die andere Gruppe sind die Unternehmen, die schon in der Slowakei tätig sind. Die sind sehr gut auch in den Lieferketten vernetzt, haben auch ihre Kunden und denken jetzt kaum daran, das Land zu verlassen. Wenn es aber um weitere Investitionen geht, dann muss man das sehr differenziert betrachten und dann wird das entweder aufgeschoben oder nicht gemacht.
2: Haben Sie verzeichnet ein erhöhtes Interesse seitens der Interessenten an dem Investieren in der Slowakei, ob sie sich an ihnen so wenden mit Fragen, wie sieht das hier im Lande aus, oder?
4: Was wir leider bemerkt haben, ist ein Sinken der Anfragen, die an uns gerichtet werden. Wir haben einen weiterhin sehr großen bilateralen Warenaustausch, auch Dienstleistungsaustausch. Die Slowakei ist auch hier unter den wichtigsten Handelspartnern für Österreich, nämlich an 12. Stelle. Aber wenn es um Investitionen geht, dann merken wir tatsächlich eine Verringerung des Interesses an der Slowakei.
2: Sie haben erwähnt, dass die österreichische Regierung in dieser Situation, dieser globalen Herausforderung ist, dass sie irgendwelche Maßnahmen treffen, um die Einheimischen oder die Firmen in Österreich auf irgendwelche Weise in dieser Situation unterstützen wollen.
4: Das ist so. In Österreich war der Druck, der von den Unternehmen kam, schon sehr, sehr spürbar, weswegen sich die Regierung in Österreich eigentlich als eine der ersten Maßnahmen darum bemüht hat, die Situation der Unternehmen zu erleichtern. Und insbesondere wurde das mit Maßnahmen im Bürokratieabbau geschaffen. Und ja, man sieht einfach, dass Unternehmen stark unter Druck sind und möchte nicht weiteren Druck aus dem eigenen Land aufbauen.
2: Vielleicht könnte sie auch die slowakische Regierung hier inspirieren lassen.
4: mit Umfragen und Informationen wie heute versuchen wir das, weil wir möchten starke Partner sein der slowakischen Unternehmen, aber insgesamt für die Slowakei. Und wir möchten gerne in einen Dialog treten und das, was wir von unseren Investoren wissen, auch weitergeben an die slowakische Regierung. Und so für bestmögliche Lösungen, ja, das Finden von bestmöglichen Lösungen erleichtern. Dass es nicht leicht ist, das wissen wir alle.
2: So viel zu den Ergebnissen der diesjährigen Konjunkturumfrage unter den ausländischen Investoren in der Slowakei. Und auf unseren nächsten heutigen Beitrag, in dem wir uns virtuell auf unsere slowakischen Radwege begeben werden, stimmt uns jetzt das folgende Lied ein. Die slowakische Sängerin Janais und Slnko Sonne.

0: der Sommer ist auf dem Vormarsch und das sonnige Wetter lockt Naturliebhaber und Touristen zu Ausflügen unter freiem Himmel hervor. Keine Ausnahme sind da auch die Radfahrer. Für diejenigen, die die Schönheiten der Slowakei auf zwei Rädern entdecken möchten, haben wir nun ein paar Tipps. Die Slowakei ist von Radrouten durchzogen, die neben sportlichen Aktivitäten auch Erlebnisse in der Umgebung oder historische Sehenswürdigkeiten bieten.
1: Die Leiterin der Kommunikationsabteilung der Nationalen Organisation für Tourismusförderung Slovakia Travel, Susanna Eliášová, listet auf, wohin man in der Slowakei mit dem Fahrrad gelangen kann.
2: Die Radwege kann man nicht nur in der Umgebung von größeren Städten und in touristisch attraktiven Orten finden. Sie werden nach und nach auch an weniger bekannten Orten eingerichtet und damit zu einer Attraktion für in- und ausländische Besucher.
1: In der Slowakei gibt es zurzeit über 50 offizielle Radmagistralen und hunderte Fahrradwege. Susanna Eliášová ergänzt das Angebot.
2: Durch unser Land führen auch Eurovelo-Routen. Es handelt sich um ein Netz europäischer Fahrradrouten, die den Kontinent vom Atlantik und dem Barentssee durchqueren und am Schwarzen Meer enden.
1: Die längste slowakische Radstrecke ist die Vágradmagistrale, die die nordslowakische Gemeinde Strečno und die südslowakische, an der Grenze zu Ungarn liegende Stadt Komárno verbindet. Wieder Susanna Eliášová.
2: Die Vág-Radmagistrale ist die älteste radtouristische Strecke in der Slowakei, die an vielen mittelalterlichen Burgen und Burgruinen vorbeiführt. Man kann von dort zum Beispiel die Burgruine Beckow, die Burg in Trenčín oder die Burgruine Strečno sehen. Zurzeit werden Abschnitte mit einer Gesamtlänge von knapp 250 Kilometern markiert.
1: Aufmerksamkeit verdient aber auch die Radmagistrale Liptov-Horehronie-Gemer mit einer Gesamtlänge von 79 Kilometern.
2: Sie verbindet zwei mittelslowakische Regionen, Gemer und Horehronie oder Oberes Grantal, miteinander. In der Region Liptau kann man auf den Spuren der Dörfer radeln, die beim Bau des Wasserreservoirs Liptovská Mara überflutet wurden. Ein interessanter Tipp für eine Radtour in der Westslowakei ist die Stefanik-Radmagistrale. Die Route führt quer durch die gesamten kleinen Karpaten von Nord nach Süden. Sie verbindet symbolisch den Grabhügel von Milan Rastislav Štefánik auf dem Berg Bradlo mit der slowakischen Hauptstadt Bratislava. Auch den Osten unseres Landes kann man mit dem Rad erkunden. Hier empfehlen wir die Hnilec-Radroute. Sie führt durch das malerische Hnilec-Tal, das von den Waldmassiven des slowakischen Erzgebirges gesäumt wird.
1: Die Länge der Hnilecka-Radmagistrale beträgt knapp 70 Kilometer. Die Radstrecke verbindet zwei wichtige Tourismuszentren, den Stausee Palcmanská Maša im Nationalpark Slowakisches Paradies und die Talsperre Ružin bei Margecany. Auf den Weg kann man sich in der zauberhaften Umgebung des slowakischen Paradieses in der Gemeinde Dedinky am Ufer des Stausees Palcmanská Maša machen. Die Route führt durch 11 Dörfer des Hnilecka-Tals. In einigen von ihnen kann man Elemente des authentischen ländlichen Lebens, der ursprünglichen Architektur oder religiöse und weltliche Gebäude von historischer Bedeutung entdecken.
0: Und das war's für heute von uns aus der Slowakei, liebe Hörerinnen und Hörer. Danke, dass Sie mit dabei waren. Am Mikrofon begleitete Sie Jana Hrbeková und für den guten Ton sorgte Eva Medelská. Bis zum nächsten Mal. Do počutia. Auf Wiederhören.
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1: Guten Tag, im Nachrichtenstudio begrüßt Sie Kerstin Jakubik.
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1: EU muss den Bürgern konkrete Ergebnisse bringen. Ministerpräsident Fico traf sich in Bratislava mit indischem Regierungschef. Bericht über den Stand der Republik im September im Parlament. Die Europäische Union muss den Bürgern konkrete Ergebnisse bringen und ihr Vertrauen in das gemeinsame europäische Projekt stärken. Das erklärte das slowakische Staatsoberhaupt Peter Pellegrini, das am Freitag die Präsidentin des Europäischen Parlaments Roberta Metsola empfangen hatte. Gegenstand der Gespräche waren Fragen der europäischen Sicherheit und Verteidigung. Pellegrini betonte, dass Europa mehr Verantwortung für seine eigene Sicherheit übernehmen und seine Verteidigungskapazitäten in Zusammenarbeit mit der NATO stärken müsse. Die Union dürfe dabei nicht nur ein wirtschaftliches Projekt sein, sondern müsse ihre Bürger auch schützen und auf Sicherheitsherausforderungen reagieren können. Im Zusammenhang mit der Lage in der Ukraine merkte das slowakische Staatsoberhaupt an, dass die Slowakei die Zukunft der Ukraine im europäischen Raum unterstütze, der Erweiterungsprozess

0: aber auf klaren Regeln und Leistungsprinzipien beruhen müsse. Der slowakische Regierungschef Robert Fico hat am heutigen Montag den indischen Premierminister Narendra Modi auf der Burg Bratislava empfangen. Dabei handelt es sich um den historisch ersten offiziellen Besuch eines indischen Premierministers in der Slowakei. Im Rahmen des Treffens lud der indische Regierungschef Ministerpräsident Robert Fico zu einem offiziellen Besuch Indiens ein. Zudem tauschten Modi und Fico Absichtserklärungen aus, die die Minister und Staatssekretäre der Slowakei und Indiens unterzeichnet hatten. Sie betrafen eine Zusammenarbeit in den Bereichen Verteidigung, Hochschulwesen und Digitalisierung. Modi trifft in Bratislava auch den slowakischen Staatspräsidenten Peter Pellegrini. Eines der Hauptthemen ihrer Gespräche ist die Ausweitung der Zusammenarbeit zwischen der Slowakei und Indien im Bereich Handel und Investitionen, wobei der beiderseitige Handel letztes Jahr 1,6 Milliarden Euro ausmachte. Der slowakische Analytiker Pavel Demes bezeichnet den Besuch Modis als Höhepunkt von mehr als 3 Jahrzehnten des Aufbaus der Beziehungen zwischen der Slowakei und Indien. Der slowakische Staatspräsident Peter Pellegrini wird im September im Parlament mit seinem Bericht zum Stand der Republik auftreten. Das hatte er beim Sender TVJ24 bekannt gegeben. Dies begründete er damit, dass er in seiner Bilanz auch auf den vorbereiteten Staatshaushaltsplan für das kommende Jahr und die Entwicklung der Strategie Vision Slowakei 2040 eingehen wolle. Wie er weiter erklärte, sei er gespannt, ob es der Regierung gelingt, den Haushaltsplan bereits im September zu verabschieden, da dieser das Wahljahr betreffe. Dies sei seiner Ansicht nach auch von den Beziehungen innerhalb der Koalition abhängig. Doch wie das Staatsoberhaupt einräumte, werde Ministerpräsident Robert Fico sicher einen Weg finden, um die Koalitionspartner dazu zu motivieren, dass der Haushalt im September abgesegnet wird. Die Nachrichten entstammen Meldungen der slowakischen Presseagentur TASR.
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0: In der Slowakei sind rund 98.000 Menschen im Alter zwischen 18 und 29 Jahren weder erwerbstätig noch in Ausbildung oder beruflicher Weiterbildung. Jeder nicht erwerbstätige junge Mensch kostet den Staatshaushalt dabei durchschnittlich 9.000 Euro pro Jahr an entgangenen Steuern, Sozialabgaben und ausgezahlten Sozialleistungen. Darauf weist der slowakische Jugendrat hin. Die Lösung besteht seiner Ansicht nach in der Einrichtung von einheitlichen Anlaufstellen, die diesen Menschen entweder bei der Arbeitssuche helfen oder ihre Chancen auf dem Arbeitsmarkt verbessern. Für deren Einrichtung können die Regionen in Kürze EU-Fördermittel in Anspruch nehmen. Wie Juraj Lisak, der Büroleiter des Jugendrates, erklärte, stehe man derzeit an einem entscheidenden Punkt. Das Arbeitsministerium bereitet eine Ausschreibung im Rahmen des Programms Slowakei vor, die in den kommenden Wochen veröffentlicht wird. Dadurch haben die Selbstverwaltungsregionen die Möglichkeit, Mittel für die Einrichtung moderner Unterstützungszentren zu beantragen und damit den negativen Trend umzukehren. Als Beispiel für eine gelungene Umsetzung nannte er die Selbstverwaltungsregion Banská Bystrica. Dort sind seit 2022 insgesamt 7 Space-Zentren tätig, die als einheitliche Anlaufstellen dienen und jungen Menschen umfassende Dienstleistungen wie Berufsberatung und psychosoziale Unterstützung bieten. Dort wurden von Januar 2024 bis April 2026 über 8.500 Beratungsgespräche für über 8.900 Klienten durchgeführt, die sich weder in Ausbildung befanden noch einen Job hatten. Davon wurden 127 erfolgreich beschäftigt, 25 kehrten in die Schule zurück und 13 machten eine Umschulung. Wie die Erfahrungen aus Banská Bystrica zeigen, sind 66% der jungen Leute nicht beim Arbeitsamt registriert. Deshalb müssen sie in Feldarbeit gesucht werden. Laut Lisak ist die Investition in die Förderung junger Leute eine notwendige wirtschaftliche Maßnahme. Wenn diese nämlich aus dem System fallen, geht nicht nur ihr Potenzial verloren, sondern sie belasten auch das Sozial- und Gesundheitssystem. Zudem könnten diese jungen Leute laut dem Jugendrat zur demografischen Stabilität beitragen und die Abwanderung ins Ausland lindern. Dazu kommt, dass junge Erwachsene ohne Job anfälliger für Kriminalität und Radikalisierung sind. In der Slowakei sind über 10% der jungen Leute nicht in Ausbildung, Arbeit oder Schulung, was dem EU-Durchschnitt von 10,7% entspricht. In den Regionen Prešov oder Banská Bystrica erreicht ihr Anteil jedoch bis zu 25%.
1: Guten Tag, liebe Hörerinnen und Hörer. Herzlich willkommen zur Montagsausgabe des Magazins von Radio Slowakei International. Am Mischpult begrüßt Sie Eva Medelská und am Mikrofon Jana Hrbeková. Ich bin froh, dass Sie auch heute wieder Ihre Empfänger auf Radio Slowakei International eingestellt haben, um etwas Neues aus dem Land unter der Hohen Tatra zu erfahren. Heute erörtern wir die Ergebnisse einer aktuellen Stimmungsumfrage unter ausländischen Investoren in der Slowakei. Und dann laden wir Sie zu einem Radausflug durch die Slowakei. Das sind also die heutigen Programmpunkte. Konjunkturumfrage 2026. Konjunkturstimmung bei ausländischen Investoren auf Tiefpunkt. Auf zwei Rädern die Schönheiten der Slowakei entdecken. Reisetipps für Fahrradtouristen. Wir wünschen Ihnen angenehmes Zuhören und gute Unterhaltung.
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1: Die Stimmung unter den europäischen Investoren in der Slowakei ist so schlecht wie seit Jahren nicht mehr. Die Erwartungen an die gesamtwirtschaftliche Entwicklung sind nahezu auf den Stand vom März 2020 abgerutscht und auch die Investitionsbereitschaft bleibt gedämpft. Dies geht hervor aus einer aktuellen Umfrage der deutsch-slowakischen Industrie- und Handelskammer AHK Slowakei und der Advantage Austria, einer Abteilung der österreichischen Wirtschaftskammer in Bratislava, an der sich im März 112 Firmen beteiligt haben. Befragt wurden Unternehmen, die in der Slowakei tätig sind, davon über 90% mit Eigentümern aus anderen europäischen Ländern. Als besonders alarmierend bezeichnen die Organisatoren das Ergebnis, dass bereits 40% der befragten Unternehmen sich heute nicht mehr für die Slowakei als Investitionsstandort entscheiden würden. Detaillierter über die Ergebnisse der Umfrage sprechen wir nun mit dem Pressesprecher und stellvertretenden Geschäftsführer der AHK Slowakei, Markus Halt.
3: Die diesjährige Umfrage knüpft vom Tenor der Unternehmen, wo wir mit 112 Rückmeldungen erneut eigentlich eine breite Stimmung unter deutschen, österreichischen, italienischen und aus weiteren Ländern die Investoren hören konnten. Die Stimmung ist nicht gut. Also das hat sich in der Tat leider nicht verbessert. Zum einen natürlich, weil auch die internationalen Krisen nicht weniger geworden sind. Zum anderen aber auch, weil sich in den letzten 12 Monaten jetzt an den lokalen Bedingungen wenig geändert hat. Wir konnten in der Umfrage feststellen, dass die Erwartungen an die Gesamtwirtschaft, also wie sich die slowakische Konjunktur in den nächsten 12 Monaten nach Einschätzung der befragten Firmen entwickeln dürfte, nochmals sich verschlechtert hat. Tatsächlich ist es aktuell so schlecht wie zuletzt beim Ausbruch der Corona-Pandemie. Also das zeigt auch sehr klar, wie wenig mittlerweile die Unternehmen von der Wirtschaft als Möglichkeit zu wachsen erwarten. Auf der anderen Seite zeigen sich leichte Signale, dass mit Blick auf die eigene Geschäftsentwicklung in den Betrieben die Talsohle jetzt schon überschritten sein könnte und sich die Stimmung leicht aufhält, wobei das nichtsdestotrotz daran ändert, dass wir halt doch nach wie vor in vielen Bereichen einen negativen Saldo haben. Das heißt, es gibt mehr Firmen mit einer negativen als einer positiven Erwartung.
1: Also ein Teil der Umfrage hat diese Erwartungen betroffen, aber dann wurden die Firmen befragt, wie schätzen Sie die lokalen Standortbedingungen in der Slowakei? Wie waren Ergebnisse von diesem Teil?
3: Ja, ein weiterer wichtiger Block der Umfrage ist die Bewertung der Slowakei als Investitionsstandort. Bietet das Land attraktive Bedingungen für Investoren? Und wir konnten feststellen, dass das, was für die Slowakei spricht, weiterhin positiv wahrgenommen wird bei den Unternehmen, sei es jetzt die Integration des Landes in den europäischen Binnenmarkt oder auch die industrielle Basis mit dem breiten Netz an Zulieferern. Hier sehen die Firmen weiterhin die Vorteile. Auf der anderen Seite sind insbesondere die wirtschaftspolitischen Rahmenbedingungen ein Faktor, der als problematisch erachtet wird. Und hier ist eigentlich durchweg keinerlei Verbesserung im Vergleich zum Vorjahr festzustellen. Teilweise gab es etwa bei der Bekämpfung von Korruption und Kriminalität sogar eine weitere Verschlechterung. Das heißt, die Unternehmen werten es eben so wahr, dass der Handlungsbedarf, den es bei der Wirtschaftspolitik gibt und erforderlich ist, dann auf praktischer Seite nicht ausgeübt wird.
1: Und wurden die Firmen vielleicht auch befragt, welche Risiken sie so am meisten spüren? Ob ist diese erwähnte schon Korruptionsbekämpfung mangelnde oder vielleicht die Auswirkungen der Konsolidierungspakete, was sie am meisten stört oder bedroht?
3: Ja, tatsächlich sind es dann auch diese wirtschaftspolitischen Rahmenbedingungen in der Summe. Haushaltskonsolidierung spielt hier natürlich auch mit den Folgen für die erhöhte Steuer- und Abgabenbelastung. Und 6 von 10 Unternehmen gaben dann auch damit korrespondierend an, dass das für sie in den kommenden 12 Monaten das größte Geschäftsrisiko darstellt. Allerdings auch dicht gefolgt vom Thema Arbeitskosten. Hier konnten wir auch gemeinsam mit den Energiekosten im Vergleich zum Vorjahr den größten Sprung nach vorne feststellen. Auch hier sind es fast 60%, also 6 von 10 Firmen betrachten die Entwicklung der Arbeitskosten mit großer Sorge. Und auch in den energieintensiven Branchen nehmen eben viele auch als Folge jetzt des Nahostkonflikts mit Sorge wahr, wie die Energiepreise steigen.
1: Wie entwickeln sich also die Pläne der Firmen, was die Beschäftigung von Mitarbeitern betrifft oder weitere Investitionen? Das ist wahrscheinlich auch gedämpft.
3: Das ist wie schon im Vorjahr gedämpft. Wir haben nicht das Klima, wir haben nicht die Impulse, die die Unternehmen dann wirklich mehrheitlich anregen würden, Beschäftigung aufzubauen, Investitionen auszuweiten, sondern wir sehen im Vergleich zum Vorjahr eine gewisse Stabilisierung. Die Salden sind wie im Vorjahr negativ, allerdings nicht mehr so stark negativ wie noch im Frühjahr 2025. Das heißt, eine Stabilisierung ist eingetreten, aber es ist noch keine Grundmenge oder keine kritische Masse, wo wir sagen können, wir haben jetzt wieder eine nachhaltige Investitionsstimmung unter europäischen Investoren in der Slowakei.
1: Und die deutsche Regierung oder die österreichische Regierung reagieren auf diese Entwicklung, also diese globale Herausforderungen mit irgendwelchen Maßnahmen, die den Firmen diese erhöhten Kosten irgendwie kompensieren können. Wie schätzen Sie das Firmen in der Slowakei ein, wenn das in der Slowakei nicht gleich so der Fall ist?
3: Ja, in der Slowakei sehen wir ja die Maßnahmen gewissermaßen an der Tankstelle, wo wir für inländische und ausländische Fahrzeuge unterschiedliche Preise haben. Mal davon abgesehen, dass das auch unter EU-Recht eine etwas umstrittene Maßnahme ist, können wir eben noch nicht erkennen, dass die Regierung jetzt Signale an die Unternehmen aussendet, wie sie deren Sorgen über die weitere Geschäftsentwicklung unterstützen könnte. Also insofern besteht hier jetzt auch mit Blick auf Deutschland oder Österreich durchaus noch gewisser Nachholbedarf.
1: Und wie schätzen Sie die Kontakte seitens des Finanzministeriums oder der Regierung mit solchen Organisationen wie Sie, wie die Deutsche Handelskammer, ob Sie Interesse haben an irgendwelchen Informationen oder Vorschlägen?
3: Also wir sind natürlich als Deutsche Auslandshandelskammer in der Slowakei sehr offen über diese Probleme, die die Unternehmen in ihrem Geschäftsalltag feststellen und auch quasi sich teilweise gehemmt fühlen aufgrund der aktuellen Verunsicherung, hier in den Dialog mit den öffentlichen Stellen zu treten. Wir möchten auch gerne diese Umfrage nutzen, um Diskussionen zu vertiefen. Was generell mit der Arbeitsebene in den Ministerien auch sehr gut funktioniert. Etwas schwieriger ist es tatsächlich dann in den Kontakt mit den Leitungen zu kommen, um über solche Herausforderungen gemeinsam zu diskutieren und nach Lösungen zu suchen. Aber wir sind prinzipiell sehr offen für den Dialog.
1: Eine vermutlich besondere Gruppe unter den ausländischen Investoren in der Slowakei stellen Firmen aus dem benachbarten Österreich dar. Obwohl auch sie laut der Umfrage den wirtschaftspolitischen Kurs im Standort Slowakei eher negativ wahrnehmen, spielt auch die geografische Nähe eine gewisse Rolle bei ihren unternehmerischen Entscheidungen im Land, sagt Bettina Treuer, die Handelsattaché der Wirtschaftsabteilung der österreichischen Botschaft in Bratislava, Advantage Austria.
4: Die österreichischen Unternehmen sehen das zwar ähnlich wie die deutschen Unternehmen und auch die Kollegen der AHK und wir sehen das ähnlich. Es gibt einen Unterschied und der kommt aus der Nähe unserer beiden Länder natürlich. Für Österreich hat die Slowakei eine ganz besondere Rolle, weil es eine sehr, sehr große Anzahl an Unternehmen gibt, die in der Slowakei eine Niederlassung gegründet haben. Also wir sprechen von 1500 bis 2000 Unternehmen und die sind sehr, sehr gut vernetzt im Land. Die denken jetzt kaum daran, das Land zu verlassen. Es gibt allerdings natürlich den Einfluss, wenn man eine Investition machen möchte, ob man sie in der Slowakei macht oder vielleicht in einem anderen Land. Das ist etwas, was wir beobachten, weil sich die Belastungen merklich vergrößert haben.
1: Also man kann sagen, diejenigen, die schon hier investiert haben und sind sie tätig hier, die haben keine Absicht wegzugehen, aber vielleicht diejenigen, die erwägt haben, hier zu investieren, vielleicht haben ihre Pläne geändert.
4: Es gibt zwei Gruppen. Es gibt die Unternehmen, die noch nicht in der Slowakei sind und überlegen, hierher zu kommen. Da merken wir, dass die Meinung über die Slowakei oft nicht auf dem aktuellen Stand ist. Und wenn sie sich dann gut informieren, was würde es bedeuten, hier in der Slowakei zu investieren, dass sie sich dann leider oft für einen anderen Standort entscheiden. Die andere Gruppe sind die Unternehmen, die schon in der Slowakei tätig sind. Die sind sehr gut auch in den Lieferketten vernetzt, haben auch ihre Kunden und denken jetzt kaum daran, das Land zu verlassen. Wenn es aber um weitere Investitionen geht, dann muss man das sehr differenziert betrachten und dann wird das entweder aufgeschoben oder nicht gemacht.
1: Haben Sie verzeichnet ein erhöhtes Interesse seitens der Interessenten an dem Investieren in der Slowakei, ob sie sich an ihnen so wenden mit Fragen, wie sieht das hier im Lande aus, oder?
4: Was wir leider bemerkt haben, ist ein Sinken der Anfragen, die an uns gerichtet werden. Wir haben eine weiterhin sehr großen bilateralen Warenaustausch, auch Dienstleistungsaustausch. Die Slowakei ist auch hier unter den wichtigsten Handelspartnern für Österreich, nämlich an 12. Stelle. Aber wenn es um Investitionen geht, dann merken wir tatsächlich eine Verringerung des Interesses an der Slowakei.
1: Sie haben erwähnt, dass die österreichische Regierung in dieser Situation, dieser globalen Herausforderungen ist, dass sie irgendwelche Maßnahmen treffen, um die Einheimischen oder die Firmen in Österreich auf irgendwelche Weise in dieser Situation unterstützen wollen.
4: Das ist so. In Österreich war der Druck, der von den Unternehmen kam, schon sehr, sehr spürbar, weswegen sich die Regierung in Österreich eigentlich als eine der ersten Maßnahmen darum bemüht hat, die Situation der Unternehmen zu erleichtern. Und insbesondere wurde das mit Maßnahmen im Bürokratieabbau geschaffen. Und ja, man sieht einfach, dass Unternehmen stark unter Druck sind und möchte nicht weiteren Druck aus dem eigenen Land aufbauen.
1: Vielleicht könnte sie auch die slowakische Regierung hier inspirieren lassen.
4: mit Umfragen und Informationen wie heute versuchen wir das, weil wir möchten starke Partner sein der slowakischen Unternehmen, aber insgesamt für die Slowakei. Und wir möchten gerne in einen Dialog treten und das, was wir von unseren Investoren wissen, auch weitergeben an die slowakische Regierung. Und so für bestmögliche Lösungen, ja, das Finden von bestmöglichen Lösungen erleichtern. Dass es nicht leicht ist, das wissen wir alle.
1: So viel zu den Ergebnissen der diesjährigen Konjunkturumfrage unter den ausländischen Investoren in der Slowakei. Und auf unseren nächsten heutigen Beitrag, in dem wir uns virtuell auf unsere slowakischen Radwege begeben werden, stimmt uns jetzt das folgende Lied ein. Die slowakische Sängerin Janais und Slnko Zone.

0: Der Sommer ist auf dem Vormarsch und das sonnige Wetter lockt Naturliebhaber und Touristen zu Ausflügen unter freiem Himmel hervor. Keine Ausnahme sind da auch die Radfahrer. Für diejenigen, die die Schönheiten der Slowakei auf zwei Rädern entdecken möchten, haben wir nun ein paar Tipps. Die Slowakei ist von Radrouten durchzogen, die neben sportlichen Aktivitäten auch Erlebnisse in der Umgebung oder historische Sehenswürdigkeiten bieten. Die Leiterin der Kommunikationsabteilung der Nationalen Organisation für Tourismusförderung Slovakia Travel, Susanna Eliášová, listet auf, wohin man in der Slowakei mit dem Fahrrad gelangen kann.
1: Nájdeme ich nielen v okolí väčších miest a turisticky atraktívnych lokalít.
2: Die Radwege kann man nicht nur in der Umgebung von größeren Städten und in touristisch attraktiven Orten finden. Sie werden nach und nach auch an weniger bekannten Orten eingerichtet und damit zu einer Attraktion für in- und ausländische Besucher.
0: In der Slowakei gibt es zurzeit über 50 offizielle Radmagistralen und hunderte Fahrradwege. Susanna Eliášová ergänzt das Angebot.
2: Durch unser Land führen auch Eurovelo-Routen. Es handelt sich um ein Netz europäischer Fahrradrouten, die den Kontinent vom Atlantik und dem Barentssee durchqueren und am Schwarzen Meer enden.
0: Die längste slowakische Radstrecke ist die Vágrad-Magistrale, die die nordslowakische Gemeinde Strečno und die südslowakische, an der Grenze zu Ungarn liegende Stadt Komárno verbindet. Wieder Susanna Eliášová.
2: Die Vágrad-Magistrale ist die älteste radtouristische Strecke in der Slowakei, die an vielen mittelalterlichen Burgen und Burgruinen vorbeiführt. Man kann von dort zum Beispiel die Burgruine Beckow, die Burg in Trenčín oder die Burgruine Strečno sehen. Zurzeit werden Abschnitte mit einer Gesamtlänge von knapp 250 Kilometern markiert.
0: Aufmerksamkeit verdient aber auch die Radmagistrale Liptov-Horehronie-Gemer mit einer Gesamtlänge von 79 Kilometern.
2: Sie verbindet zwei mittelslowakische Regionen, Gemer und Horehronie oder Oberes Grantal, miteinander. In der Region Liptau kann man auf den Spuren der Dörfer radeln, die beim Bau des Wasserreservoirs Liptovská Mara überflutet wurden. Ein interessanter Tipp für eine Radtour in der Westslowakei ist die Stefanik-Radmagistrale. Die Route führt quer durch die gesamten kleinen Karpaten von Nord nach Süden. Sie verbindet symbolisch den Grabhügel von Milan Rastislav Štefánik auf dem Berg Bradlo mit der slowakischen Hauptstadt Bratislava. Auch den Osten unseres Landes kann man mit dem Rad erkunden. Hier empfehlen wir die Hnilec-Radroute. Sie führt durch das malerische Hnilec-Tal, das von den Waldmassiven des slowakischen Erzgebirges gesäumt wird.
0: Die Länge der Hnilecka Radmagistrale beträgt knapp 70 Kilometer. Die Radstrecke verbindet zwei wichtige Tourismuszentren, den Stausee Palcmanská Maša im Nationalpark Slowakisches Paradies und die Talsperre Ružin bei Margecany. Auf den Weg kann man sich in der zauberhaften Umgebung des slowakischen Paradieses in der Gemeinde Dedinky am Ufer des Stausees Palcmanská Maša machen. Die Route führt durch 11 Dörfer des Hnilecka-Tals. In einigen von ihnen kann man Elemente des authentischen ländlichen Lebens, der ursprünglichen Architektur oder religiöse und weltliche Gebäude von historischer Bedeutung entdecken. Und das war's für heute von uns aus der Slowakei, liebe Hörerinnen und Hörer. Danke, dass Sie mit dabei waren. Am Mikrofon begleitete Sie Jana Hrbeková und für den guten Ton sorgte Eva Medelská. Bis zum nächsten Mal. Do počutia. Auf Wiederhören.
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1: Guten Tag, im Nachrichtenstudio begrüßt Sie Kerstin Jakubik.
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1: EU muss den Bürgern konkrete Ergebnisse bringen. Ministerpräsident Fico traf sich in Bratislava mit indischem Regierungschef. Bericht über den Stand der Republik im September im Parlament. Die Europäische Union muss den Bürgern konkrete Ergebnisse bringen und ihr Vertrauen in das gemeinsame europäische Projekt stärken. Das erklärte das slowakische Staatsoberhaupt Peter Pellegrini, das am Freitag die Präsidentin des Europäischen Parlaments Roberta Metsola empfangen hatte. Gegenstand der Gespräche waren Fragen der europäischen Sicherheit und Verteidigung. Pellegrini betonte, dass Europa mehr Verantwortung für seine eigene Sicherheit übernehmen und seine Verteidigungskapazitäten in Zusammenarbeit mit der NATO stärken müsse. Die Union dürfe dabei nicht nur ein wirtschaftliches Projekt sein, sondern müsse ihre Bürger auch schützen und auf Sicherheitsherausforderungen reagieren können. Im Zusammenhang mit der Lage in der Ukraine merkte das slowakische Staatsoberhaupt an, dass die Slowakei die Zukunft der Ukraine im europäischen Raum unterstütze, der Erweiterungsprozess aber auf klaren Regeln und Leistungsprinzipien beruhen müsse. Der slowakische Regierungschef Robert Fico hat am heutigen Montag den indischen Premierminister Narendra Modi auf der Burg Bratislava empfangen. Dabei handelt es sich um den historisch ersten offiziellen Besuch eines indischen Premierministers in der Slowakei. Im Rahmen des Treffens lud der indische Regierungschef Ministerpräsident Robert Fico zu einem offiziellen Besuch Indiens ein. Zudem tauschten Modi und Fico Absichtserklärungen aus, die die Minister und Staatssekretäre der Slowakei und Indiens unterzeichnet hatten. Sie betrafen eine Zusammenarbeit in den Bereichen Verteidigung, Hochschulwesen und Digitalisierung. Modi trifft in Bratislava auch den slowakischen Staatspräsidenten Peter Pellegrini. Eines der Hauptthemen ihrer Gespräche ist die Ausweitung der Zusammenarbeit zwischen der Slowakei und Indien im Bereich Handel und Investitionen, wobei der beiderseitige Handel letztes Jahr 1,6 Milliarden Euro ausmachte. Der slowakische Analytiker Pavel Demes bezeichnet den Besuch Modis als Höhepunkt von mehr als drei Jahrzehnten des Aufbaus der Beziehungen zwischen der Slowakei und Indien. Der slowakische Staatspräsident Peter Pellegrini wird im September im Parlament mit seinem Bericht zum Stand der Republik auftreten. Das hatte er beim Sender TVJ24 bekannt gegeben. Dies begründete er damit, dass er in seiner Bilanz auch auf den vorbereiteten Staatshaushaltsplan für das kommende Jahr und die Entwicklung der Strategie Vision Slowakei 2040 eingehen wolle. Wie er weiter erklärte, sei er gespannt, ob es der Regierung gelingt, den Haushaltsplan bereits im September zu verabschieden, da dieser das Wahljahr betreffe. Dies sei seiner Ansicht nach auch von den Beziehungen innerhalb der Koalition abhängig. Doch wie das Staatsoberhaupt einräumte, werde Ministerpräsident Robert Fico sicher einen Weg finden, um die Koalitionspartner dazu zu motivieren, dass der Haushalt im September abgesegnet wird. Die Nachrichten entstammen Meldungen der slowakischen Presseagentur TASR.
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1: In der Slowakei sind rund 98.000 Menschen im Alter zwischen 18 und 29 Jahren weder erwerbstätig noch in Ausbildung oder beruflicher Weiterbildung. Jeder nicht erwerbstätige junge Mensch kostet den Staatshaushalt dabei durchschnittlich 9.000 Euro pro Jahr,

0: an entgangenen Steuern, Sozialabgaben und ausgezahlten Sozialleistungen. Darauf weist der slowakische Jugendrat hin. Die Lösung besteht seiner Ansicht nach in der Einrichtung von einheitlichen Anlaufstellen, die diesen Menschen entweder bei der Arbeitssuche helfen oder ihre Chancen auf dem Arbeitsmarkt verbessern. Für deren Einrichtung können die Regionen in Kürze EU-Fördermittel in Anspruch nehmen. Wie Juraj Lisak, der Büroleiter des Jugendrates, erklärte, stehe man derzeit an einem entscheidenden Punkt. Das Arbeitsministerium bereitet eine Ausschreibung im Rahmen des Programms Slowakei vor, die in den kommenden Wochen veröffentlicht wird. Dadurch haben die Selbstverwaltungsregionen die Möglichkeit, Mittel für die Einrichtung moderner Unterstützungszentren zu beantragen und damit den negativen Trend umzukehren. Als Beispiel für eine gelungene Umsetzung nannte er die Selbstverwaltungsregion Banská Bystrica. Dort sind seit 2022 insgesamt 7 Space-Zentren tätig, die als einheitliche Anlaufstellen dienen und jungen Menschen umfassende Dienstleistungen wie Berufsberatung und psychosoziale Unterstützung bieten. Dort wurden von Januar 2024 bis April 2026 über 8.500 Beratungsgespräche für über 8.900 Klienten durchgeführt, die sich weder in Ausbildung befanden noch einen Job hatten. Davon wurden 127 erfolgreich beschäftigt, 25 kehrten in die Schule zurück und 13 machten eine Umschulung. Wie die Erfahrungen aus Banská Bystrica zeigen, sind 66% der jungen Leute nicht beim Arbeitsamt registriert. Deshalb müssen sie in Feldarbeit gesucht werden. Laut Lisak ist die Investition in die Förderung junger Leute eine notwendige wirtschaftliche Maßnahme. Wenn diese nämlich aus dem System fallen, geht nicht nur ihr Potenzial verloren, sondern sie belasten auch das Sozial- und Gesundheitssystem. Zudem könnten diese jungen Leute laut dem Jugendrat zur demografischen Stabilität beitragen und die Abwanderung ins Ausland lindern. Dazu kommt, dass junge Erwachsene ohne Job anfälliger für Kriminalität und Radikalisierung sind. In der Slowakei sind über 10% der jungen Leute nicht in Ausbildung, Arbeit oder Schulung, was dem EU-Durchschnitt von 10,7% entspricht. In den Regionen Prešov oder Banská Bystrica erreicht ihr Anteil jedoch bis zu 25%.
1: Guten Tag, liebe Hörerinnen und Hörer. Herzlich willkommen zur Montagsausgabe des Magazins von Radio Slowakei International. Am Mischpult begrüßt Sie Eva Medelská und am Mikrofon Jana Hrbeková. Ich bin froh, dass Sie auch heute wieder Ihre Empfänger auf Radio Slowakei International eingestellt haben, um etwas Neues aus dem Land unter der Hohen Tatra zu erfahren. Heute erörtern wir die Ergebnisse einer aktuellen Stimmungsumfrage unter ausländischen Investoren in der Slowakei. Und dann laden wir Sie zu einem Radausflug durch die Slowakei. Das sind also die heutigen Programmpunkte. Konjunkturumfrage 2026. Konjunkturstimmung bei ausländischen Investoren auf Tiefpunkt. Auf zwei Rädern die Schönheiten der Slowakei entdecken. Reisetipps für Fahrradtouristen. Wir wünschen Ihnen angenehmes Zuhören und gute Unterhaltung.
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1: Die Stimmung unter den europäischen Investoren in der Slowakei ist so schlecht wie seit Jahren nicht mehr. Die Erwartungen an die gesamtwirtschaftliche Entwicklung sind nahezu auf den Stand vom März 2020 abgerutscht und auch die Investitionsbereitschaft bleibt gedämpft. Dies geht hervor aus einer aktuellen Umfrage der deutsch-slowakischen Industrie- und Handelskammer AHK Slowakei und der Advantage Austria, einer Abteilung der österreichischen Wirtschaftskammer in Bratislava, an der sich im März 112 Firmen beteiligt haben. Befragt wurden Unternehmen, die in der Slowakei tätig sind. Davon über 90% mit Eigentümern aus anderen europäischen Ländern. Als besonders alarmierend bezeichnen die Organisatoren das Ergebnis, dass bereits 40% der befragten Unternehmen sich heute nicht mehr für die Slowakei als Investitionsstandort entscheiden würden. Detaillierter über die Ergebnisse der Umfrage sprechen wir nun mit dem Pressesprecher und stellvertretenden Geschäftsführer der AHK Slowakei, Markus Halt.
3: Die diesjährige Umfrage knüpft vom Tenor der Unternehmen, wo wir mit 112 Rückmeldungen erneut eigentlich eine breite Stimmung unter deutschen, österreichischen, italienischen und aus weiteren Ländern die Investoren hören konnten. Die Stimmung ist nicht gut. Also das hat sich in der Tat leider nicht verbessert. Zum einen natürlich, weil auch die internationalen Krisen nicht weniger geworden sind. Zum anderen aber auch, weil sich in den letzten 12 Monaten jetzt an den lokalen Bedingungen wenig geändert hat. Wir konnten in der Umfrage feststellen, dass die Erwartungen an die Gesamtwirtschaft, also wie sich die slowakische Konjunktur in den nächsten 12 Monaten nach Einschätzung der befragten Firmen entwickeln dürfte, nochmal sich verschlechtert hat. Tatsächlich ist es aktuell so schlecht wie zuletzt beim Ausbruch der Corona-Pandemie. Also das zeigt auch sehr klar, wie wenig mittlerweile die Unternehmen von der Wirtschaft als Möglichkeit zu wachsen erwarten. Auf der anderen Seite zeigen sich leichte Signale, dass mit Blick auf die eigene Geschäftsentwicklung in den Betrieben die Talsohle jetzt schon überschritten sein könnte und sich die Stimmung leicht aufhält, wobei das nichtsdestotrotz daran ändert, dass wir halt doch nach wie vor in vielen Bereichen einen negativen Saldo haben. Das heißt, es gibt mehr Firmen mit einer negativen als einer positiven Erwartung.
1: Also ein Teil der Umfrage hat diese Erwartungen betroffen, aber dann wurden die Firmen befragt, wie schätzen sie die lokalen Standortbedingungen in der Slowakei? Wie waren Ergebnisse von diesem Teil?
3: Ja, ein weiterer wichtiger Block der Umfrage ist die Bewertung der Slowakei als Investitionsstandort. Bietet das Land attraktive Bedingungen für Investoren? Und wir konnten feststellen, dass das, was für die Slowakei spricht, weiterhin positiv wahrgenommen wird bei den Unternehmen, sei es jetzt die Integration des Landes in den europäischen Binnenmarkt oder auch die industrielle Basis mit dem breiten Netz an Zulieferern. Hier sehen die Firmen weiterhin die Vorteile. Auf der anderen Seite sind insbesondere die wirtschaftspolitischen Rahmenbedingungen ein Faktor, der als problematisch erachtet wird. Und hier ist eigentlich durchweg keinerlei Verbesserung im Vergleich zum Vorjahr festzustellen. Teilweise gab es etwa bei der Bekämpfung von Korruption und Kriminalität sogar eine weitere Verschlechterung. Das heißt, die Unternehmen werten es eben so wahr, dass der Handlungsbedarf, den es bei der Wirtschaftspolitik gibt und erforderlich ist, dann auf praktischer Seite nicht ausgeübt wird.
1: Und wurden die Firmen vielleicht auch befragt, welche Risiken sie so am meisten spüren? Ob ist diese erwähnte schon Korruptionsbekämpfung mangelnde oder vielleicht die Auswirkungen der Konsolidierungspakete, was sie am meisten stört oder bedroht?
3: Ja, tatsächlich sind es dann auch diese wirtschaftspolitischen Rahmenbedingungen in der Summe. Haushaltskonsolidierung spielt hier natürlich auch mit den Folgen für die erhöhte Steuer- und Abgabenbelastung. Und 6 von 10 Unternehmen gaben dann auch damit korrespondierend an, dass das für sie in den kommenden 12 Monaten das größte Geschäftsrisiko darstellt. Allerdings auch dicht gefolgt vom Thema Arbeitskosten. Hier konnten wir auch gemeinsam mit den Energiekosten im Vergleich zum Vorjahr den größten Sprung nach vorne feststellen. Auch hier sind es fast 60%, also 6 von 10 Firmen betrachten die Entwicklung der Arbeitskosten mit großer Sorge. Und auch in den energieintensiven Branchen nehmen eben viele auch als Folge jetzt des Nahostkonflikts mit Sorge wahr, wie die Energiepreise steigen.
1: Wie entwickeln sich also die Pläne der Firmen, was die Beschäftigung von Mitarbeitern betrifft oder weitere Investitionen? Das ist wahrscheinlich auch gedämpft.
3: Das ist wie schon im Vorjahr gedämpft. Wir haben nicht das Klima, wir haben nicht die Impulse, die die Unternehmen dann wirklich mehrheitlich anregen würden, Beschäftigung aufzubauen, Investitionen auszuweiten, sondern wir sehen im Vergleich zum Vorjahr eine gewisse Stabilisierung. Die Salden sind wie im Vorjahr negativ, allerdings nicht mehr so stark negativ wie noch im Frühjahr 2025. Das heißt, eine Stabilisierung ist eingetreten, aber es ist noch keine Grundmenge oder keine kritische Masse, wo wir sagen können, wir haben jetzt wieder eine nachhaltige Investitionsstimmung unter europäischen Investoren in der Slowakei.
1: Und die deutsche Regierung oder die österreichische Regierung reagieren auf diese Entwicklung, also diese globale Herausforderungen mit irgendwelchen Maßnahmen, die den Firmen diese erhöhte Kosten irgendwie kompensieren können? Wie schätzen Sie das Firmen in der Slowakei ein, wenn das in der Slowakei nicht gleich so der Fall ist?
3: Ja, in der Slowakei sehen wir ja die Maßnahmen gewissermaßen an der Tankstelle, wo wir für inländische und ausländische Fahrzeuge unterschiedliche Preise haben. Mal davon abgesehen, dass das auch unter EU-Recht eine etwas umstrittene Maßnahme ist, können wir eben noch nicht erkennen, dass die Regierung jetzt Signale an die Unternehmen aussendet, wie sie deren Sorgen über die weitere Geschäftsentwicklung unterstützen könnte. Also insofern besteht hier jetzt auch mit Blick auf Deutschland oder Österreich durchaus noch gewisser Nachholbedarf.
1: Und wie schätzen Sie die Kontakte seitens des Finanzministeriums oder der Regierung mit solchen Organisationen wie Sie, wie die Deutsche Handelskammer, ob Sie Interesse haben an irgendwelchen Informationen oder Vorschlägen?
3: Also wir sind natürlich als Deutsche Auslandshandelskammer in der Slowakei sehr offen über diese Probleme, die die Unternehmen in ihrem Geschäftsalltag feststellen und auch quasi sich teilweise gehemmt fühlen aufgrund der aktuellen Verunsicherung, um hier in den Dialog mit den öffentlichen Stellen zu treten. Wir möchten auch gerne diese Umfrage nutzen, um Diskussionen zu vertiefen. Was generell mit der Arbeitsebene in den Ministerien auch sehr gut funktioniert. Etwas schwieriger ist es tatsächlich dann, in den Kontakt mit den Leitungen zu kommen, um über solche Herausforderungen gemeinsam zu diskutieren und nach Lösungen zu suchen. Aber wir sind prinzipiell sehr offen für den Dialog.
1: Eine vermutlich besondere Gruppe unter den ausländischen Investoren in der Slowakei stellen Firmen aus dem benachbarten Österreich dar. Obwohl auch sie laut der Umfrage den wirtschaftspolitischen Kurs im Standort Slowakei eher negativ wahrnehmen, spielt auch die geografische Nähe eine gewisse Rolle bei ihren unternehmerischen Entscheidungen im Land, sagt Bettina Treuer, die Handelsattaché der Wirtschaftsabteilung der österreichischen Botschaft in Bratislava, Advantage Austria.
4: Die österreichischen Unternehmen sehen das zwar ähnlich wie die deutschen Unternehmen und auch die Kollegen der AHK und wir sehen das ähnlich. Es gibt einen Unterschied und der kommt aus der Nähe unserer beiden Länder natürlich. Für Österreich hat die Slowakei eine ganz besondere Rolle, weil es eine sehr, sehr große Anzahl an Unternehmen gibt, die in der Slowakei eine Niederlassung gegründet haben. Also wir sprechen von 1500 bis 2000 Unternehmen und die sind sehr, sehr gut vernetzt im Land. Die denken jetzt kaum daran, das Land zu verlassen. Es gibt allerdings natürlich den Einfluss, wenn man eine Investition machen möchte, ob man sie in der Slowakei macht oder vielleicht in einem anderen Land. Das ist etwas, was wir beobachten, weil sich die Belastungen merklich vergrößert haben.
1: Also man kann sagen, diejenigen, die schon hier investiert haben und sind sie tätig hier, die haben keine Absicht wegzugehen, aber vielleicht diejenigen, die erwägt haben, hier zu investieren, vielleicht haben ihre Pläne geändert.
4: Es gibt zwei Gruppen. Es gibt die Unternehmen, die noch nicht in der Slowakei sind und überlegen, hierher zu kommen. Da merken wir, dass die Meinung über die Slowakei oft nicht auf dem aktuellen Stand ist. Und wenn sie sich dann gut informieren, was würde es bedeuten, hier in der Slowakei zu investieren, dass sie sich dann leider oft für einen anderen Standort entscheiden. Die andere Gruppe sind die Unternehmen, die schon in der Slowakei tätig sind. Die sind sehr gut auch in den Lieferketten vernetzt, haben auch ihre Kunden und denken jetzt kaum daran, das Land zu verlassen. Wenn es aber um weitere Investitionen geht, dann muss man das sehr differenziert betrachten und dann wird das entweder aufgeschoben oder nicht gemacht.
1: Haben Sie verzeichnet ein erhöhtes Interesse seitens der Interessenten an dem Investieren in der Slowakei, ob sie sich an ihnen so wenden mit Fragen, wie sieht das hier im Lande aus, oder?
4: Was wir leider bemerkt haben, ist ein Sinken der Anfragen, die an uns gerichtet werden. Wir haben eine weiterhin sehr großen bilateralen Warenaustausch, auch Dienstleistungsaustausch. Die Slowakei ist auch hier unter den wichtigsten Handelspartnern für Österreich, nämlich an 12. Stelle. Aber wenn es um Investitionen geht, dann merken wir tatsächlich eine Verringerung des Interesses an der Slowakei.
1: Sie haben erwähnt, dass die österreichische Regierung in dieser Situation, dieser globalen Herausforderung ist, dass sie irgendwelche Maßnahmen treffen, um die Einheimischen oder die Firmen in Österreich auf irgendwelche Weise in dieser Situation unterstützen wollen?
4: Das ist so. In Österreich war der Druck, der von den Unternehmen kam, schon sehr, sehr spürbar, weswegen sich die Regierung in Österreich eigentlich als eine der ersten Maßnahmen darum bemüht hat, die Situation der Unternehmen zu erleichtern. Und insbesondere wurde das mit Maßnahmen im Bürokratieabbau geschaffen. Und ja, man sieht einfach, dass Unternehmen stark unter Druck sind und möchte nicht weiteren Druck aus dem eigenen Land aufbauen.
1: Vielleicht könnte sie auch die slowakische Regierung hier inspirieren lassen.
4: mit Umfragen und Informationen wie heute versuchen wir das, weil wir möchten starke Partner sein der slowakischen Unternehmen, aber insgesamt für die Slowakei. Und wir möchten gerne in einen Dialog treten und das, was wir von unseren Investoren wissen, auch weitergeben an die slowakische Regierung. Und so für bestmögliche Lösungen, ja, das Finden von bestmöglichen Lösungen erleichtern. Dass es nicht leicht ist, das wissen wir alle.
1: So viel zu den Ergebnissen der diesjährigen Konjunkturumfrage unter den ausländischen Investoren in der Slowakei. Und auf unseren nächsten heutigen Beitrag, in dem wir uns virtuell auf unsere slowakischen Radwege begeben werden, stimmt uns jetzt das folgende Lied ein. Die slowakische Sängerin Janais und Slnko Sonne.

0: der Sommer ist auf dem Vormarsch und das sonnige Wetter lockt Naturliebhaber und Touristen zu Ausflügen unter freiem Himmel hervor. Keine Ausnahme sind da auch die Radfahrer. Für diejenigen, die die Schönheiten der Slowakei auf zwei Rädern entdecken möchten, haben wir nun ein paar Tipps. Die Slowakei ist von Radrouten durchzogen, die neben sportlichen Aktivitäten auch Erlebnisse in der Umgebung oder historische Sehenswürdigkeiten bieten.
1: Die Leiterin der Kommunikationsabteilung der Nationalen Organisation für Tourismusförderung Slovakia Travel, Susanna Eliášová, listet auf, wohin man in der Slowakei mit dem Fahrrad gelangen kann.
2: Die Radwege kann man nicht nur in der Umgebung von größeren Städten und in touristisch attraktiven Orten finden. Sie werden nach und nach auch an weniger bekannten Orten eingerichtet und damit zu einer Attraktion für in- und ausländische Besucher.
1: In der Slowakei gibt es zurzeit über 50 offizielle Radmagistralen und hunderte Fahrradwege. Susanna Eliášová ergänzt das Angebot.
2: Durch unser Land führen auch Eurovelo-Routen. Es handelt sich um ein Netz europäischer Fahrradrouten, die den Kontinent vom Atlantik und dem Barentssee durchqueren und am Schwarzen Meer enden.
1: Die längste slowakische Radstrecke ist die Vágradmagistrale, die die nordslowakische Gemeinde Strečno und die südslowakische, an der Grenze zu Ungarn liegende Stadt Komárno verbindet. Bitte Susanna Eliášová.
2: Die Vág-Radmagistrale ist die älteste radtouristische Strecke in der Slowakei, die an vielen mittelalterlichen Burgen und Burgruinen vorbeiführt. Man kann von dort zum Beispiel die Burgruine Beckow, die Burg in Trenčín oder die Burgruine Strečno sehen. Zurzeit werden Abschnitte mit einer Gesamtlänge von knapp 250 Kilometer markiert.
1: Aufmerksamkeit verdient aber auch die Radmagistrale Liptov-Horehronie-Gemer mit einer Gesamtlänge von 79 Kilometern.
2: Sie verbindet zwei mittelslowakische Regionen, Gemer und Horehronie oder Oberes Grantal, miteinander. In der Region Liptau kann man auf den Spuren der Dörfer radeln, die beim Bau des Wasserreservoirs Liptovská Mara überflutet wurden. Ein interessanter Tipp für eine Radtour in der Westslowakei ist die Stefanik-Radmagistrale. Die Route führt quer durch die gesamten kleinen Karpaten von Nord nach Süden. Sie verbindet symbolisch den Grabhügel von Milan Rastislav Štefánik auf dem Berg Bradlo mit der slowakischen Hauptstadt Bratislava. Auch den Osten unseres Landes kann man mit dem Rad erkunden. Hier empfehlen wir die Hnilec-Radroute. Sie führt durch das malerische Hnilec-Tal, das von den Waldmassiven des slowakischen Erzgebirges gesäumt wird.
1: Die Länge der Hnilecka-Radmagistrale beträgt knapp 70 Kilometer. Die Radstrecke verbindet zwei wichtige Tourismuszentren, den Stausee Palcmanská Maša im Nationalpark Slowakisches Paradies und die Talsperre Ružin bei Margecany. Auf den Weg kann man sich in der zauberhaften Umgebung des slowakischen Paradieses in der Gemeinde Dedinky am Ufer des Stausees Palcmanská Maša machen. Die Route führt durch 11 Dörfer des Hnilecka-Tals. In einigen von ihnen kann man Elemente des authentischen ländlichen Lebens, der ursprünglichen Architektur oder religiöse und weltliche Gebäude von historischer Bedeutung entdecken.
0: Und das war's für heute von uns aus der Slowakei, liebe Hörerinnen und Hörer. Danke, dass Sie mit dabei waren. Am Mikrofon begleitete Sie Jana Hrbeková und für den guten Ton sorgte Eva Medelská. Bis zum nächsten Mal. Do počutia. Auf Wiederhören.
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1: Guten Tag, im Nachrichtenstudio begrüßt Sie Kerstin Jakubik.
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1: EU muss den Bürgern konkrete Ergebnisse bringen. Ministerpräsident Fico traf sich in Bratislava mit indischem Regierungschef. Bericht über den Stand der Republik im September im Parlament. Die Europäische Union muss den Bürgern konkrete Ergebnisse bringen und ihr Vertrauen in das gemeinsame europäische Projekt stärken. Das erklärte das slowakische Staatsoberhaupt Peter Pellegrini, das am Freitag die Präsidentin des Europäischen Parlaments Roberta Metsola empfangen hatte. Gegenstand der Gespräche waren Fragen der europäischen Sicherheit und Verteidigung. Pellegrini betonte, dass Europa mehr Verantwortung für seine eigene Sicherheit übernehmen und seine Verteidigungskapazitäten in Zusammenarbeit mit der NATO stärken müsse. Die Union dürfe dabei nicht nur ein wirtschaftliches Projekt sein, sondern müsse ihre Bürger auch schützen und auf Sicherheitsherausforderungen reagieren können. Im Zusammenhang mit der Lage in der Ukraine merkte das slowakische Staatsoberhaupt an, dass die Slowakei die Zukunft der Ukraine im europäischen Raum unterstütze, der Erweiterungsprozess aber auf klaren Regeln und Leistungsprinzipien beruhen müsse. Der slowakische Regierungschef Robert Fico hat am heutigen Montag den indischen Premierminister Narendra Modi auf der Burg Bratislava empfangen. Dabei handelt es sich um den historisch ersten offiziellen Besuch eines indischen Premierministers in der Slowakei. Im Rahmen des Treffens lud der indische Regierungschef Ministerpräsident Robert Fico zu einem offiziellen Besuch Indiens ein. Zudem tauschten Modi und Fico Absichtserklärungen aus, die die Minister und Staatssekretäre der Slowakei und Indiens unterzeichnet hatten. Sie betrafen eine Zusammenarbeit in den Bereichen Verteidigung, Hochschulwesen und Digitalisierung. Modi trifft in Bratislava auch den slowakischen Staatspräsidenten Peter Pellegrini. Eines der Hauptthemen ihrer Gespräche ist die Ausweitung der Zusammenarbeit zwischen der Slowakei und Indien im Bereich Handel und Investitionen, wobei der beiderseitige Handel letztes Jahr 1,6 Milliarden Euro ausmachte. Der slowakische Analytiker Pavel Demes bezeichnet den Besuch Modis als Höhepunkt von mehr als drei Jahrzehnten des Aufbaus der Beziehungen zwischen der Slowakei und Indien. Der slowakische Staatspräsident Peter Pellegrini wird im September im Parlament mit seinem Bericht zum Stand der Republik auftreten. Das hatte er beim Sender TVJ24 bekannt gegeben. Dies begründete er damit, dass er in seiner Bilanz auch auf den vorbereiteten Staatshaushaltsplan für das kommende Jahr und die Entwicklung der Strategie Vision Slowakei 2040 eingehen wolle. Wie er weiter erklärte, sei er gespannt, ob es der Regierung gelingt, den Haushaltsplan bereits im September zu verabschieden, da dieser das Wahljahr betreffe. Dies sei seiner Ansicht nach auch von den Beziehungen innerhalb der Koalition abhängig. Doch wie das Staatsoberhaupt einräumte, werde Ministerpräsident Robert Fico sicher einen Weg finden, um die Koalitionspartner dazu zu motivieren, dass der Haushalt im September abgesegnet wird. Die Nachrichten entstammen Meldungen der slowakischen Presseagentur TASR.
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1: In der Slowakei sind rund 98.000 Menschen im Alter zwischen 18 und 29 Jahren weder erwerbstätig noch in Ausbildung oder beruflicher Weiterbildung. Jeder nicht erwerbstätige junge Mensch kostet den Staatshaushalt dabei durchschnittlich 9.000 Euro pro Jahr an entgangenen Steuern, Sozialabgaben und ausgezahlten Sozialleistungen. Darauf weist der slowakische Jugendrat hin. Die Lösung besteht seiner Ansicht nach in der Einrichtung von einheitlichen Anlaufstellen, die diesen Menschen entweder bei der Arbeitssuche helfen oder ihre Chancen auf dem Arbeitsmarkt verbessern. Für deren Einrichtung können die Regionen in Kürze EU-Fördermittel in Anspruch nehmen. Wie Juraj Lisak, der Büroleiter des Jugendrates, erklärte, stehe man derzeit an einem entscheidenden Punkt. Das Arbeitsministerium bereitet eine Ausschreibung im Rahmen des Programms Slowakei vor, die in den kommenden Wochen veröffentlicht wird. Dadurch haben die Selbstverwaltungsregionen die Möglichkeit, Mittel für die Einrichtung moderner Unterstützungszentren zu beantragen und damit den negativen Trend umzukehren. Als Beispiel für eine gelungene Umsetzung nannte er die Selbstverwaltungsregion Banská Bystrica. Dort sind seit 2022 insgesamt 7 Space-Zentren tätig, die als einheitliche Anlaufstellen dienen und jungen Menschen umfassende Dienstleistungen wie Berufsberatung und psychosoziale Unterstützung bieten. Dort wurden von Januar 2024 bis April 2026 über 8.500 Beratungsgespräche für über 8.900 Klienten durchgeführt, die sich weder in Ausbildung befanden noch einen Job hatten. Davon wurden 127 erfolgreich beschäftigt, 25 kehrten in die Schule zurück und 13 machten eine Umschulung. Wie die Erfahrungen aus Banská Bystrica zeigen, sind 66% der jungen Leute nicht beim Arbeitsamt registriert. Deshalb müssen sie in Feldarbeit gesucht werden. Laut Lisak ist die Investition in die Förderung junger Leute eine notwendige wirtschaftliche Maßnahme. Wenn diese nämlich aus dem System fallen, geht nicht nur ihr Potenzial verloren, sondern sie belasten auch das Sozial- und Gesundheitssystem. Zudem könnten diese jungen Leute laut dem Jugendrat zur demografischen Stabilität beitragen und die Abwanderung ins Ausland lindern. Dazu kommt, dass junge Erwachsene ohne Job anfälliger für Kriminalität und Radikalisierung sind. In der Slowakei sind über 10% der jungen Leute nicht in Ausbildung, Arbeit oder Schulung, was dem EU-Durchschnitt von 10,7% entspricht. In den Regionen Prešov oder Banská Bystrica erreicht ihr Anteil jedoch bis zu 25%.
2: Guten Tag, liebe Hörerinnen und Hörer. Herzlich willkommen zur Montagsausgabe des Magazins von Radio Slowakei International. Am Mischpult begrüßt Sie Eva Medelská und am Mikrofon Jana Hrbeková. Ich bin froh, dass Sie auch heute wieder Ihre Empfänge auf Radio Slowakei International eingestellt haben, um etwas Neues aus dem Land unter der Hohen Tatra zu erfahren. Heute erörtern wir die Ergebnisse einer aktuellen Stimmungsumfrage unter ausländischen Investoren in der Slowakei. Und dann laden wir Sie zu einem Radausflug durch die Slowakei. Das sind also die heutigen Programmpunkte. Konjunkturumfrage 2026. Konjunkturstimmung bei ausländischen Investoren auf Tiefpunkt. Auf zwei Rädern die Schönheiten der Slowakei entdecken. Reisetipps für Fahrradtouristen. Wir wünschen Ihnen angenehmes Zuhören und gute Unterhaltung.
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2: Die Stimmung unter den europäischen Investoren in der Slowakei ist so schlecht wie seit Jahren nicht mehr. Die Erwartungen an die gesamtwirtschaftliche Entwicklung sind nahezu auf den Stand vom März 2020 abgerutscht und auch die Investitionsbereitschaft bleibt gedämpft. Dies geht hervor aus einer aktuellen Umfrage der deutsch-slowakischen Industrie- und Handelskammer AHK Slowakei und der Advantage Austria, einer Abteilung der österreichischen Wirtschaftskammer in Bratislava, an der sich im März 112 Firmen beteiligt haben. Befragt wurden Unternehmen, die in der Slowakei tätig sind. Davon über 90% mit Eigentümern aus anderen europäischen Ländern. Als besonders alarmierend bezeichnen die Organisatoren das Ergebnis, dass bereits 40% der befragten Unternehmen sich heute nicht mehr für die Slowakei als Investitionsstandort entscheiden würden. Detaillierter über die Ergebnisse der Umfrage sprechen wir nun mit dem Pressesprecher und stellvertretenden Geschäftsführer der AHK Slowakei, Markus Halt.
3: Die diesjährige Umfrage knüpft vom Tenor der Unternehmen, wo wir mit 112 Rückmeldungen erneut eigentlich eine breite Stimmung unter deutschen, österreichischen, italienischen und aus weiteren Ländern die Investoren hören konnten. Die Stimmung ist nicht gut, also das hat sich in der Tat leider nicht verbessert. Zum einen natürlich, weil auch die internationalen Krisen nicht weniger geworden sind, zum anderen aber auch, weil sich in den letzten 12 Monaten jetzt an den lokalen Bedingungen wenig geändert hat. Wir konnten in der Umfrage feststellen, dass die Erwartungen an die Gesamtwirtschaft, also wie sich die slowakische Konjunktur in den nächsten 12 Monaten nach Einschätzung der befragten Firmen entwickeln dürfte, nochmal sich verschlechtert hat. Tatsächlich ist es aktuell so schlecht wie zuletzt beim Ausbruch der Corona-Pandemie. Also das zeigt auch sehr klar, wie wenig mittlerweile die Unternehmen von der Wirtschaft als Möglichkeit zu wachsen erwarten. Auf der anderen Seite zeigen sich leichte Signale, dass mit Blick auf die eigene Geschäftsentwicklung in den Betrieben die Talsohle jetzt schon überschritten sein könnte und sich die Stimmung leicht aufhält, wobei das nichtsdestotrotz daran ändert, dass wir halt doch nach wie vor in vielen Bereichen einen negativen Saldo haben. Das heißt, es gibt mehr Firmen mit einer negativen als einer positiven Erwartung.
2: Also ein Teil der Umfrage hat diese Erwartungen betroffen, aber dann wurden die Firmen befragt, wie schätzen Sie die lokalen Standortbedingungen in der Slowakei? Wie waren Ergebnisse von diesem Teil?
3: Ja, ein weiterer wichtiger Block der Umfrage ist die Bewertung der Slowakei als Investitionsstandort. Bietet das Land attraktive Bedingungen für Investoren? Und wir konnten feststellen, dass das, was für die Slowakei spricht, weiterhin positiv wahrgenommen wird bei den Unternehmen, sei es jetzt die Integration des Landes in den europäischen Binnenmarkt oder auch die industrielle Basis mit dem breiten Netz an Zulieferern. Hier sehen die Firmen weiterhin die Vorteile. Auf der anderen Seite sind insbesondere die wirtschaftspolitischen Rahmenbedingungen ein Faktor, der als problematisch erachtet wird. Und hier ist eigentlich durchweg keinerlei Verbesserung im Vergleich zum Vorjahr festzustellen. Teilweise gab es etwa bei der Bekämpfung von Korruption und Kriminalität sogar eine weitere Verschlechterung. Das heißt, die Unternehmen werten es eben so wahr, dass der Handlungsbedarf, den es bei der Wirtschaftspolitik gibt und erforderlich ist, dann auf praktischer Seite nicht ausgeübt wird.
2: Wurden die Firmen vielleicht auch befragt, welche Risiken sie so am meisten spüren? Ob ist diese erwähnte schon Korruptionsbekämpfung mangelnde oder vielleicht die Auswirkungen der Konsolidierungspakete, was sie am meisten stört oder bedroht?
3: Ja, tatsächlich sind es dann auch diese wirtschaftspolitischen Rahmenbedingungen in der Summe. Haushaltskonsolidierung spielt hier natürlich auch mit den Folgen für die erhöhte Steuer- und Abgabenbelastung. Und 6 von 10 Unternehmen gaben dann auch damit korrespondierend an, dass das für sie in den kommenden 12 Monaten das größte Geschäftsrisiko darstellt. Allerdings auch dicht gefolgt vom Thema Arbeitskosten. Hier konnten wir auch gemeinsam mit den Energiekosten im Vergleich zum Vorjahr den größten Sprung nach vorne feststellen. Auch hier sind es fast 60%, also 6 von 10 Firmen betrachten die Entwicklung der Arbeitskosten mit großer Sorge. Und auch in den energieintensiven Branchen nehmen eben viele auch als Folge jetzt des Nahostkonflikts mit Sorge wahr, wie die Energiepreise steigen.
2: Wie entwickeln sich also die Pläne der Firmen, was die Beschäftigung von Mitarbeitern betrifft oder weitere Investitionen? Das ist wahrscheinlich auch gedämpft.
3: Das ist wie schon im Vorjahr gedämpft. Wir haben nicht das Klima, wir haben nicht die Impulse, die die Unternehmen dann wirklich mehrheitlich anregen würden, Beschäftigung aufzubauen, Investitionen auszuweiten, sondern wir sehen im Vergleich zum Vorjahr eine gewisse Stabilisierung. Die Salden sind wie im Vorjahr negativ, allerdings nicht mehr so stark negativ wie noch im Frühjahr 2025. Das heißt, eine Stabilisierung ist eingetreten, aber es ist noch keine Grundmenge oder keine kritische Masse, wo wir sagen können, wir haben jetzt wieder eine nachhaltige Investitionsstimmung unter europäischen Investoren in der Slowakei.
2: Und die deutsche Regierung oder die österreichische Regierung reagieren auf diese Entwicklung, also diese globale Herausforderungen mit irgendwelchen Maßnahmen, die den Firmen diese erhöhte Kosten irgendwie kompensieren können? Wie schätzen Sie das Firmen in der Slowakei ein, wenn das in der Slowakei nicht gleich so der Fall ist?
3: Ja, in der Slowakei sehen wir ja die Maßnahmen gewissermaßen an der Tankstelle, wo wir für inländische und ausländische Fahrzeuge unterschiedliche Preise haben. Mal davon abgesehen, dass das auch unter EU-Recht eine etwas umstrittene Maßnahme ist, können wir eben noch nicht erkennen, dass die Regierung jetzt Signale an die Unternehmen aussendet, wie sie deren Sorgen über die weitere Geschäftsentwicklung unterstützen könnte. Also insofern besteht hier jetzt auch mit Blick auf Deutschland oder Österreich durchaus noch gewisser Nachholbedarf.
2: Und wie schätzen Sie die Kontakte seitens des Finanzministeriums oder der Regierung mit solchen Organisationen wie Sie, wie die Deutsche Handelskammer, ob Sie Interesse haben an irgendwelchen Informationen oder Vorschlägen?
3: Also wir sind natürlich als Deutsche Auslandshandelskammer in der Slowakei sehr offen über diese Probleme, die die Unternehmen in ihrem Geschäftsalltag feststellen und auch quasi sich teilweise gehemmt fühlen aufgrund der aktuellen Verunsicherung, hier in den Dialog mit den öffentlichen Stellen zu treten. Wir möchten auch gerne diese Umfrage nutzen, um Diskussionen zu vertiefen. Was generell mit der Arbeitsebene in den Ministerien auch sehr gut funktioniert, etwas schwieriger ist es tatsächlich dann in den Kontakt mit den Leitungen zu kommen, um über solche Herausforderungen gemeinsam zu diskutieren und nach Lösungen zu suchen. Aber wir sind prinzipiell sehr offen für den Dialog.
2: Eine vermutlich besondere Gruppe unter den ausländischen Investoren in der Slowakei stellen Firmen aus dem benachbarten Österreich dar. Obwohl auch sie laut der Umfrage den wirtschaftspolitischen Kurs im Standort Slowakei eher negativ wahrnehmen, spielt auch die geografische Nähe eine gewisse Rolle bei ihren unternehmerischen Entscheidungen im Land, sagt Bettina Treuer, die Handelsattaché der Wirtschaftsabteilung der österreichischen Botschaft in Bratislava, Advantage Austria.
4: Die österreichischen Unternehmen sehen das zwar ähnlich wie die deutschen Unternehmen und auch die Kollegen der AHK und wir sehen das ähnlich. Es gibt einen Unterschied und der kommt aus der Nähe unserer beiden Länder natürlich. Für Österreich hat die Slowakei eine ganz besondere Rolle, weil es eine sehr, sehr große Anzahl an Unternehmen gibt, die in der Slowakei eine Niederlassung gegründet haben. Also wir sprechen von 1500 bis 2000 Unternehmen und die sind sehr, sehr gut vernetzt im Land. Die denken jetzt kaum daran, das Land zu verlassen. Es gibt allerdings natürlich den Einfluss, wenn man eine Investition machen möchte, ob man sie in der Slowakei macht oder vielleicht in einem anderen Land. Das ist etwas, was wir beobachten, weil sich die Belastungen merklich vergrößert haben.
2: Also man kann sagen, diejenigen, die schon hier investiert haben und sind sie tätig hier, die haben keine Absicht wegzugehen, aber vielleicht diejenigen, die erwägt haben, hier zu investieren, vielleicht haben ihre Pläne geändert.
4: Es gibt zwei Gruppen. Es gibt die Unternehmen, die noch nicht in der Slowakei sind und überlegen, hierher zu kommen. Da merken wir, dass die Meinung über die Slowakei oft nicht auf dem aktuellen Stand ist. Und wenn sie sich dann gut informieren, was würde es bedeuten, hier in der Slowakei zu investieren, dass sie sich dann leider oft für einen anderen Standort entscheiden. Die andere Gruppe sind die Unternehmen, die schon in der Slowakei tätig sind. Die sind sehr gut auch in den Lieferketten vernetzt, haben auch ihre Kunden und denken jetzt kaum daran, das Land zu verlassen. Wenn es aber um weitere Investitionen geht, dann muss man das sehr differenziert betrachten und dann wird das entweder aufgeschoben oder nicht gemacht.
2: Haben Sie verzeichnet ein erhöhtes Interesse seitens der Interessenten an dem Investieren in der Slowakei, ob sie sich an ihnen so wenden mit Fragen, wie sieht das hier im Lande aus, oder?
4: Was wir leider bemerkt haben, ist ein Sinken der Anfragen, die an uns gerichtet werden. Wir haben einen weiterhin sehr großen bilateralen Warenaustausch, auch Dienstleistungsaustausch. Die Slowakei ist auch hier unter den wichtigsten Handelspartnern für Österreich, nämlich an 12. Stelle. Aber wenn es um Investitionen geht, dann merken wir tatsächlich eine Verringerung des Interesses an der Slowakei.
2: Sie haben erwähnt, dass die österreichische Regierung in dieser Situation, dieser globalen Herausforderung ist, dass sie irgendwelche Maßnahmen treffen, um die Einheimischen oder die Firmen in Österreich auf irgendwelche Weise in dieser Situation unterstützen wollen.
4: Das ist so. In Österreich war der Druck, der von den Unternehmen kam, schon sehr, sehr spürbar, weswegen sich die Regierung in Österreich eigentlich als eine der ersten Maßnahmen darum bemüht hat, die Situation der Unternehmen zu erleichtern. Und insbesondere wurde das mit Maßnahmen im Bürokratieabbau geschaffen. Und ja, man sieht einfach, dass Unternehmen stark unter Druck sind und möchte nicht weiteren Druck aus dem eigenen Land aufbauen.
2: Vielleicht könnte sie auch die slowakische Regierung hier inspirieren lassen.
4: mit Umfragen und Informationen wie heute versuchen wir das, weil wir möchten starke Partner sein der slowakischen Unternehmen, aber insgesamt für die Slowakei. Und wir möchten gerne in einen Dialog treten und das, was wir von unseren Investoren wissen, auch weitergeben an die slowakische Regierung. Und so für bestmögliche Lösungen, ja, das Finden von bestmöglichen Lösungen erleichtern. Dass es nicht leicht ist, das wissen wir alle.
2: So viel zu den Ergebnissen der diesjährigen Konjunkturumfrage unter den ausländischen Investoren in der Slowakei. Und auf unseren nächsten heutigen Beitrag, in dem wir uns virtuell auf unsere slowakischen Radwege begeben werden, stimmt uns jetzt das folgende Lied ein. Die slowakische Sängerin Janais und Slnko Sonne.

0: Der Sommer ist auf dem Vormarsch und das sonnige Wetter lockt Naturliebhaber und Touristen zu Ausflügen unter freiem Himmel hervor. Keine Ausnahme sind da auch die Radfahrer. Für diejenigen, die die Schönheiten der Slowakei auf zwei Rädern entdecken möchten, haben wir nun ein paar Tipps. Die Slowakei ist von Radrouten durchzogen, die neben sportlichen Aktivitäten auch Erlebnisse in der Umgebung oder historische Sehenswürdigkeiten bieten.
1: Die Leiterin der Kommunikationsabteilung der Nationalen Organisation für Tourismusförderung Slovakia Travel, Susanna Eliášová, listet auf, wohin man in der Slowakei mit dem Fahrrad gelangen kann.
2: Die Radwege kann man nicht nur in der Umgebung von größeren Städten und in touristisch attraktiven Orten finden. Sie werden nach und nach auch an weniger bekannten Orten eingerichtet und damit zu einer Attraktion für in- und ausländische Besucher.
1: In der Slowakei gibt es zurzeit über 50 offizielle Radmagistralen und hunderte Fahrradwege. Susanna Eliášová ergänzt das Angebot.
2: Durch unser Land führen auch Eurovelo-Routen. Es handelt sich um ein Netz europäischer Fahrradrouten, die den Kontinent vom Atlantik und dem Barentssee durchqueren und am Schwarzen Meer enden.
1: Die längste slowakische Radstrecke ist die Vágradmagistrale, die die nordslowakische Gemeinde Strečno und die südslowakische, an der Grenze zu Ungarn liegende Stadt Komárno verbindet. Bitte Susanna Eliášová.
2: Die Vág-Radmagistrale ist die älteste radtouristische Strecke in der Slowakei, die an vielen mittelalterlichen Burgen und Burgruinen vorbeiführt. Man kann von dort zum Beispiel die Burgruine Beckow, die Burg in Trenčín oder die Burgruine Strečno sehen. Zurzeit werden Abschnitte mit einer Gesamtlänge von knapp 250 Kilometer markiert.
1: Aufmerksamkeit verdient aber auch die Radmagistrale Liptov-Horehronie-Gemer mit einer Gesamtlänge von 79 Kilometern.
2: Sie verbindet zwei mittelslowakische Regionen, Gemer und Horehronie oder Oberes Grantal, miteinander. In der Region Liptau kann man auf den Spuren der Dörfer radeln, die beim Bau des Wasserreservoirs Liptovská Mara überflutet wurden. Ein interessanter Tipp für eine Radtour in der Westslowakei ist die Stefanik-Radmagistrale. Die Route führt quer durch die gesamten kleinen Karpaten von Nord nach Süden. Sie verbindet symbolisch den Grabhügel von Milan Rastislav Štefánik auf dem Berg Bradlo mit der slowakischen Hauptstadt Bratislava. Auch den Osten unseres Landes kann man mit dem Rad erkunden. Hier empfehlen wir die Hnilec-Radroute. Sie führt durch das malerische Hnilec-Tal, das von den Waldmassiven des slowakischen Erzgebirges gesäumt wird.
1: Die Länge der Hnilecka-Radmagistrale beträgt knapp 70 Kilometer. Die Radstrecke verbindet zwei wichtige Tourismuszentren, den Stausee Palcmanská Maša im Nationalpark Slowakisches Paradies und die Talsperre Ružin bei Margecany. Auf den Weg kann man sich in der zauberhaften Umgebung des slowakischen Paradieses in der Gemeinde Dedinky am Ufer des Stausees Palcmanská Maša machen. Die Route führt durch 11 Dörfer des Hnilecka-Tals. In einigen von ihnen kann man Elemente des authentischen ländlichen Lebens, der ursprünglichen Architektur oder religiöse und weltliche Gebäude von historischer Bedeutung entdecken.
0: Und das war's für heute von uns aus der Slowakei, liebe Hörerinnen und Hörer. Danke, dass Sie mit dabei waren. Am Mikrofon begleitete Sie Jana Hrbeková und für den guten Ton sorgte Eva Medelská. Bis zum nächsten Mal. Do počutia. Auf Wiederhören.
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